0: Windig und immer wieder auch mal etwas Regen bei 17 bis maximal 20 Grad. Je weiter Richtung Süden, desto bessere Chancen habt ihr dann auf Sonnenschein. Hier sind dann 22 bis 25 Grad drin.
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0: Wir starten mit der A3 Frankfurt Richtung Würzburg. Hier laufen immer noch Bergungsarbeiten zwischen Aschaffenburg West und Aschaffenburg Ost. Hier ist die Fahrbahn auf eine Spur verengt. Dann schauen wir auf die A7 Würzburg Richtung Fulda. Bitte aufpassen, zwischen Bad Kissingen Obertulba und Bad Brückenau Wildflecken steht ein Pannen-LKW auf der rechten Spur, und die A96 Lindau Richtung München. Hier Gefahr durch ein totes Tier auf der Straße zwischen Landsberg am Lech Ost und Schöffelding.
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5: Ich bin Hendrik Daum. In Berlin und Mecklenburg-Vorpommern werden heute neue Landesparlamente gewählt. In beiden Bundesländern kann schon ab 16 Jahren gewählt werden. Je nachdem, wie die CDU abschneidet, könnte die Debatte über die politische Zukunft von Parteichef und Bundeskanzler Merz erneut Fahrt aufnehmen. David Riemer berichtet.
6: In Mecklenburg-Vorpommern sieht es laut letzter Umfragen nach einem engen Rennen zwischen SPD und AfD aus. Die Sozialdemokraten mit Ministerpräsidentin Schwesig haben in den letzten Wochen kräftig aufgeholt. Die CDU rutscht in die Nähe der 5%-Hürde. Vielleicht verpasst sie sogar den Einzug in den Landtag. In Berlin zeichnet sich ein Kopf-an-Kopf-Rennen zwischen der Linken und der CDU ab. Dahinter lagen in Umfragen die AfD, die Grünen und die SPD zweistellig.
5: Die Bundesregierung plant zum kommenden Jahr ja einen Spritpreisdeckel. Die Mineralölindustrie ist davon eher bedingt begeistert. Man ist eher besorgt. Eine staatliche Preisregulierung sei im deutschen Markt hochkomplex. Das meint der Chef des Verbands Fuels and Energy in der Welt am Sonntag. Wenn ein Preisdeckel zu niedrig angesetzt werde, dann könnte das die Versorgungssicherheit gefährden. Im Starnberger See ist ein Taucher von einem Tauchgang nicht zurückgekehrt und wird seitdem vermisst. Der Tauchgang des 63-Jährigen auf der Höhe von Berg habe rund eine halbe Stunde gedauert, teilte die Polizei mit. Unter anderem mit Drohnen und einem Polizeihubschrauber suchten die Einsatzkräfte nach dem Mann. Am Abend wurde die Suche abgebrochen. Sie soll heute fortgesetzt werden. Zum Fußball. Borussia Dortmund steht nach einem 1:0-Erfolg beim VfB Stuttgart an der Tabellenspitze der Bundesliga vor dem FC Bayern. Der BVB hat nach 4 Spieltagen die volle Ausbeute von 12 Punkten. Die weiteren Ergebnisse vom Samstag. Augsburg gab eine 2:0-Führung noch aus der Hand und verlor am Ende mit 2:3 gegen Bremen. Freiburg musste sich in Frankfurt mit einem 2:2 begnügen. Der HSV holte beim 2:1 gegen Köln die ersten Saisonpunkte und Mainz gewann in Gladbach mit 4:3.
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5: Der Nachthimmel zeigt sich im Norden jetzt eher wolkenverhangen, ansonsten aber oft sternenklar. In einigen Niederungen bildet sich Nebel. Bis in der Früh gehen die Werte runter auf 12 bis 6 Grad. Heute der Sonntag wird zweigeteilt. In der Nordhälfte viele Wolken, dazu windig und immer wieder auch mal etwas Regen bei 17 bis maximal 20 Grad. Je weiter Richtung Süden, desto bessere Chancen habt ihr dann auf Sonnenschein. Hier sind dann 22 bis 25 Grad drin.
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5: Mit Hendrik Daum. In Berlin und Mecklenburg-Vorpommern stehen heute die letzten Landtagswahlen dieses Jahres an. Je nach Ausgang für die CDU könnte sich die Lage für Parteichef und Bundeskanzler Merz etwas entspannen oder aber gefährlich verschärfen. David Riemer berichtet.
6: In Mecklenburg-Vorpommern werden sich SPD und AfD laut Umfragen ein enges Rennen liefern. Den Sozialdemokraten mit Ministerpräsidentin Schwesig gelang in den letzten Wochen eine Aufholjagd. Im jüngsten ZDF-Politbarometer lag sie knapp vor der AfD. Die CDU rutschte in die Nähe der 5%-Hürde ab. In Berlin sieht es nach einem Kopf-an-Kopf-Rennen zwischen der Linken und der CDU aus. Dahinter lagen in Umfragen auch die AfD, die Grünen und die SPD zweistellig.
5: Deutschlands ranghöchster Soldat übernimmt einen Spitzenposten bei der NATO. Generalinspekteur Breuer ist zum neuen Vorsitzenden des NATO-Militärausschusses gewählt worden. Er tritt das Amt Mitte kommenden Jahres an und wird künftig die militärischen Interessen aller Mitgliedstaaten zusammenführen. Tag 2 heute auf dem Oktoberfest. Zunächst geht's ab 9 Uhr los mit dem traditionellen Gay Sunday in der Bräurosel. Er ist seit den 70er Jahren eine feste Institution und Treff schwuler Männer. Um 10 Uhr startet dann der Trachten- und Schützenzug von der Maximilianstraße zur Theresienwiese. Er ist mit 7 Kilometern Länge und mehr als 9000 Trachtlern, Blaskapellen und Schützen einer der größten Trachtenumzüge weltweit. Im Starnberger See ist ein Taucher von einem Tauchgang nicht zurückgekehrt und wird seitdem vermisst. Der Tauchgang des 63-Jährigen in der Nähe von Berg habe rund eine halbe Stunde gedauert, teilte die Polizei mit. Unter anderem mit Drohnen suchten die Einsatzkräfte nach dem Mann. Am Abend wurde die Suche abgebrochen. Sie soll heute fortgesetzt werden. Zum Fußball. Borussia Dortmund steht nach einem 1:0-Erfolg beim VfB Stuttgart an der Tabellenspitze der Bundesliga vor dem FC Bayern. Der BVB hat nach 4 Spieltagen die volle Ausbeute von 12 Punkten. Die weiteren Ergebnisse vom Samstag. Augsburg gab eine 2:0-Führung noch aus der Hand und verlor am Ende mit 2:3 gegen Bremen. Freiburg musste sich in Frankfurt mit einem 2:2 begnügen. Der HSV holte beim 2:1 gegen Köln die ersten Saisonpunkte und Mainz gewann in Gladbach mit 4:3.
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5: Der Nachthimmel zeigt sich im Norden jetzt eher wolkenverhangen, ansonsten aber oft sternenklar. In einigen Niederungen bildet sich Nebel. Bis in der Früh gehen die Werte runter auf 12 bis 6 Grad. Heute der Sonntag wird zweigeteilt. In der Nordhälfte viele Wolken, dazu windig und immer wieder auch mal etwas Regen bei 17 bis maximal 20 Grad. Je weiter Richtung Süden, desto bessere Chancen habt ihr dann auf Sonnenschein. Hier sind dann 22 bis 25 Grad drin.
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5: 2 Meldungen haben wir. Einmal die A3 Würzburg Richtung Frankfurt. Bitte hier vorsichtig fahren zwischen Rohrbrunn und Weibersbrunn. Da gab es einen Unfall. Und die A7 Würzburg Richtung Fulda. Hier steht zwischen Bad Kissingen, Obertulba und Bad Brückenau Wildflecken ein Pannen-LKW auf der rechten Spur.
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3: Ich bin Hendrik Daum. In Berlin und Mecklenburg-Vorpommern stehen heute die letzten Landtagswahlen dieses Jahres an. Je nach Ausgang für die CDU könnte sich die Lage für Parteichef und Bundeskanzler Merz etwas entspannen oder aber gefährlich verschärfen. David Riemer berichtet.
4: In Mecklenburg-Vorpommern werden sich SPD und AfD laut Umfragen ein enges Rennen liefern. Den Sozialdemokraten mit Ministerpräsidentin Schwesig gelang in den letzten Wochen eine Aufholjagd. Im jüngsten ZDF-Politbarometer lag sie knapp vor der AfD. Die CDU rutschte in die Nähe der 5%-Hürde ab. In Berlin sieht es nach einem Kopf-an-Kopf-Rennen zwischen der Linken und der CDU aus. Dahinter lagen in Umfragen auch die AfD, die Grünen und die SPD zweistellig.
3: Deutschlands ranghöchster Soldat übernimmt einen Spitzenposten bei der NATO. Generalinspekteur Breuer ist zum neuen Vorsitzenden des NATO-Militärausschusses gewählt worden. Er tritt das Amt Mitte kommenden Jahres an und wird künftig die militärischen Interessen aller Mitgliedstaaten zusammenführen. Im Starnberger See ist ein Taucher von einem Tauchgang nicht zurückgekehrt und wird seitdem vermisst. Der Tauchgang des 63-Jährigen in der Nähe von Berg habe rund eine halbe Stunde gedauert, teilte die Polizei mit. Unter anderem mit Drohnen suchten die Einsatzkräfte nach dem Mann. Am Abend wurde die Suche abgebrochen, sie soll heute fortgesetzt werden. Zum Fußball. Borussia Dortmund steht nach einem 1:0-Erfolg beim VfB Stuttgart an der Tabellenspitze der Bundesliga vor dem FC Bayern. Der BVB hat nach 4 Spieltagen die volle Ausbeute von 12 Punkten. Die weiteren Ergebnisse vom Samstag. Augsburg gab eine 2:0-Führung noch aus der Hand und verlor am Ende mit 2:3 gegen Bremen. Freiburg musste sich in Frankfurt mit einem 2:2 begnügen. Der HSV holte beim 2:1 gegen Köln die ersten Saisonpunkte und Mainz gewann in Gladbach mit 4:3.
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3: Der Nachthimmel zeigt sich im Norden jetzt eher wolkenverhangen, ansonsten aber oft sternenklar. In einigen Niederungen bildet sich Nebel. Bis in der Früh gehen die Werte runter auf 12 bis 6 Grad. Heute der Sonntag wird zweigeteilt. In der Nordhälfte viele Wolken, dazu windig und immer wieder auch mal etwas Regen bei 17 bis maximal 20 Grad. Je weiter Richtung Süden, desto bessere Chancen habt ihr dann auf Sonnenschein. Hier sind dann 22 bis 25 Grad drin.
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4: Mit Hendrik Daum. In Berlin und Mecklenburg-Vorpommern werden heute neue Landesparlamente gewählt. In beiden Bundesländern kann schon ab 16 Jahren gewählt werden. Je nachdem, wie die CDU abschneidet, könnte die Debatte über die politische Zukunft von Parteichef und Bundeskanzler Merz erneut Fahrt aufnehmen. David Riemer berichtet.
5: In Mecklenburg-Vorpommern sieht es laut letzter Umfragen nach einem engen Rennen zwischen SPD und AfD aus. Die Sozialdemokraten mit Ministerpräsidentin Schwesig haben in den letzten Wochen kräftig aufgeholt. Die CDU rutscht in die Nähe der 5%-Hürde. Vielleicht verpasst sie sogar den Einzug in den Landtag. In Berlin zeichnet sich ein Kopf-an-Kopf-Rennen zwischen der Linken und der CDU ab. Dahinter lagen in Umfragen die AfD, die Grünen und die SPD zweistellig.
4: Die Einigung von Bund und Ländern auf ein Entlastungspaket gegen die hohen Spritpreise ist bei Verbraucherschützern, Sozialverbänden und der Opposition im Bundestag auf Kritik gestoßen. Der erneute Tankrabatt sei nicht zielgenau und helfe wie auch der angestrebte Spritpreisdeckel nur kurzzeitig. Geplant ist die Preisbegrenzung für Benzin und Diesel erst zum 1. Januar. Der Tankrabatt soll dagegen schon ab Oktober eine Entlastung von 17 Cent pro Liter Sprit bringen. Moderne KI-Systeme tun sich schwer damit, Gegenstände nur anhand ihrer groben Form zu erkennen. Ein Forschungsteam aus New York zeigt, dass Bilderkennungsprogramme übergeordnete Formen deutlich schlechter erfassen als Menschen. Während das menschliche Gehirn die Gesamtgestalt eines Objekts in den Vordergrund stellt, orientieren sich neuronale Netze vor allem an kleinen Details. Schon leichte Bildverzerrungen reichen so aus, um die Algorithmen aus dem Konzept zu bringen. Im Starnberger See ist ein Taucher von einem Tauchgang nicht zurückgekehrt und wird seitdem vermisst. Der Tauchgang des 63-Jährigen auf der Höhe von Berg habe rund eine halbe Stunde gedauert, teilte die Polizei mit. Unter anderem mit Drohnen und einem Polizeihubschrauber suchten die Einsatzkräfte nach dem Mann. Am Abend wurde die Suche abgebrochen. Sie soll heute fortgesetzt werden. Zum Fußball. Borussia Dortmund steht nach einem 1:0-Erfolg beim VfB Stuttgart an der Tabellenspitze der Bundesliga vor dem FC Bayern. Der BVB hat nach 4 Spieltagen die volle Ausbeute von 12 Punkten. Die weiteren Ergebnisse vom Samstag. Augsburg gab eine 2:0-Führung noch aus der Hand und verlor am Ende mit 2:3 gegen Bremen. Freiburg musste sich in Frankfurt mit einem 2:2 begnügen. Der HSV holte beim 2:1 gegen Köln die ersten Saisonpunkte und Mainz gewann in Gladbach mit 4:3.
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4: Heute der Sonntag wird zweigeteilt. In der Nordhälfte viele Wolken, dazu windig und immer wieder auch mal etwas Regen bei 17 bis 21 Grad. Je weiter Richtung Süden, desto bessere Chancen habt ihr auf Sonnenschein. Hier sind dann 22 bis 25 Grad drin. Morgen zum Wochenstart insgesamt wechselhaft bei maximal 20 Grad.
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4: 2 Meldungen haben wir. Einmal die A3 Würzburg Richtung Frankfurt. Bitte hier vorsichtig fahren zwischen Rohrbrunn und Weibersbrunn. Da gab es einen Unfall. Und die A7 Würzburg Richtung Fulda. Hier steht zwischen Bad Kissingen, Obertulba und Bad Brückenau Wildflecken ein Pannen-LKW auf der rechten Spur.
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5: Ich bin Hendrik Daum. In Berlin und Mecklenburg-Vorpommern werden heute neue Landesparlamente gewählt. Je nachdem, wie die CDU abschneidet, könnte die Debatte über die Zukunft von Parteichef und Bundeskanzler Merz erneut Fahrt aufnehmen. David Riemer berichtet.
6: In Mecklenburg-Vorpommern sieht es laut letzter Umfragen nach einem engen Rennen zwischen SPD und AfD aus. Die Sozialdemokraten mit Ministerpräsidentin Schwesig haben in den letzten Wochen kräftig aufgeholt. Die CDU rutscht in die Nähe der 5%-Hürde. Vielleicht verpasst sie sogar den Einzug in den Landtag. In Berlin zeichnet sich ein Kopf-an-Kopf-Rennen zwischen der Linken und der CDU ab. Dahinter lagen in Umfragen die AfD, die Grünen und die SPD zweistellig.
5: Die Einigung von Bund und Ländern auf ein Entlastungspaket gegen die hohen Spritpreise hat bei Verbraucherschützern, Sozialverbänden und der Opposition im Bundestag Skepsis ausgelöst. Der erneute Tankrabatt sei nicht zielgenau und helfe wie auch der angestrebte Spritpreisdeckel nur kurzzeitig, so die Kritik. Im Starnberger See ist ein Taucher von einem Tauchgang nicht zurückgekehrt und wird seitdem vermisst. Der 63-Jährige sei in der Nähe von Berg rund 40 Meter tief getaucht und nicht mehr aufgetaucht, teilte die Polizei mit. Mit Drohnen suchten die Einsatzkräfte nach dem Mann. Am Abend wurde die Suche abgebrochen, sie soll heute fortgesetzt werden. Zum Fußball. Borussia Dortmund steht nach einem 1:0-Erfolg beim VfB Stuttgart an der Tabellenspitze der Bundesliga vor dem FC Bayern. Der BVB hat nach 4 Spieltagen die volle Ausbeute von 12 Punkten. Die weiteren Ergebnisse vom Samstag. Augsburg gab eine 2:0-Führung noch aus der Hand und verlor am Ende mit 2:3 gegen Bremen. Freiburg musste sich in Frankfurt mit einem 2:2 begnügen. Der HSV holte beim 2:1 gegen Köln die ersten Saisonpunkte und Mainz gewann in Gladbach mit 4:3.
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5: Heute der Sonntag wird zweigeteilt. In der Nordhälfte viele Wolken, dazu windig und immer wieder auch mal etwas Regen bei 17 bis 21 Grad. Je weiter Richtung Süden, desto bessere Chancen habt ihr auf Sonnenschein. Hier sind dann 22 bis 25 Grad drin. Morgen zum Wochenstart insgesamt wechselhaft bei maximal 20 Grad.
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4: Mit Hendrik Daum einen schönen guten Morgen. In Berlin und Mecklenburg-Vorpommern stehen heute die letzten Landtagswahlen dieses Jahres an. Je nach Ausgang für die CDU könnte sich die Lage für Parteichef und Bundeskanzler Merz etwas entspannen oder auch gefährlich verschärfen. David Riemer berichtet.
5: In Mecklenburg-Vorpommern werden sich SPD und AfD laut Umfragen ein enges Rennen liefern. Den Sozialdemokraten mit Ministerpräsidentin Schwesig gelang in den letzten Wochen eine Aufholjagd. Im jüngsten ZDF-Politbarometer lag sie knapp vor der AfD. Die CDU rutschte in die Nähe der 5%-Hürde ab. In Berlin sieht es nach einem Kopf-an-Kopf-Rennen zwischen der Linken und der CDU aus. Dahinter lagen in Umfragen auch die AfD, die Grünen und die SPD zweistellig.
4: Tag 2 heute auf dem Münchner Oktoberfest. Zunächst geht's ab 9 Uhr los mit dem traditionellen Gay Sunday in der Bräurosel. Er ist seit den 70er Jahren eine feste Institution und Treff schwuler Männer. Um 10 Uhr startet dann der Trachten- und Schützenzug von der Maximilianstraße zur Theresienwiese. Er ist mit 7 Kilometern Länge und mehr als 9000 Trachtlern, Blaskapellen und Schützen einer der größten Trachtenumzüge weltweit. Und zum O-Zapft ist, soll es auf der Wiesen dieses Jahr auch O-Piekst ist heißen. Erstmals bietet die Stadt München direkt auf dem Oktoberfest Impfungen gegen Grippe und Covid-19 an. Moderne KI-Systeme tun sich schwer damit, Gegenstände nur anhand ihrer groben Form zu erkennen. US-Forscher haben gezeigt, dass Bilderkennungsprogramme übergeordnete Formen deutlich schlechter erfassen als Menschen. Während das menschliche Gehirn die Gesamtgestalt eines Objekts in den Vordergrund stellt, orientieren sich neuronale Netze vor allem an Details. Schon leichte Bildverzerrungen reichen so aus, um die Algorithmen aus dem Konzept zu bringen. Borussia Dortmund steht nach einem 1:0 Erfolg am Abend beim VfB Stuttgart an der Tabellenspitze der Fußball-Bundesliga vor dem FC Bayern. Der BVB hat nach 4 Spieltagen die volle Ausbeute von 12 Punkten. Die weiteren Ergebnisse vom Samstag: Augsburg gab eine 2:0 Führung noch aus der Hand und verlor am Ende mit 2:3 gegen Bremen. Freiburg musste sich in Frankfurt mit einem 2:2 begnügen. Der HSV holte beim 2:1 gegen Köln die ersten Saisonpunkte und Mainz gewann in Gladbach mit 4:3.
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6: Wir starten mit jeder Menge Sonnenschein in den Morgen. Aktuell noch ziemlich kühl draußen, aber im Laufe des Tages bekommen wir bis zu 24 Grad Top-Temperatur. Dazu steht vor allem Sonne auf dem Programm und es gibt hier und da ein paar Wolken. Morgen gibt's zum Start in den Tag auch erstmal weiter Ausflugswetter. Im Laufe des Tages ziehen dann aber Wolken auf und es kann auch etwas nass werden.
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4: 2 Meldungen haben wir. Einmal die A93 Regensburg-Holledau, hier in beiden Richtungen zwischen Mainburg und Wollenzach, Gefahr durch Rehe auf der Fahrbahn. Und die A96 Lindau Richtung München. Hier läuft eine Unfallaufnahme zwischen Kisleck und Leutkirch Süd.
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1: Ich bin Hendrik Daum. Einen schönen guten Morgen. In Berlin und Mecklenburg-Vorpommern stehen heute die letzten Landtagswahlen dieses Jahres an. Je nach Ausgang für die CDU könnte sich die Lage für Parteichef und Bundeskanzler Merz etwas entspannen oder auch gefährlich verschärfen. David Riemer berichtet.
2: In Mecklenburg-Vorpommern werden sich SPD und AfD laut Umfragen ein enges Rennen liefern. Den Sozialdemokraten mit Ministerpräsidentin Schwesig gelang in den letzten Wochen eine Aufholjagd. Im jüngsten ZDF-Politbarometer lag sie knapp vor der AfD. Die CDU rutschte in die Nähe der 5%-Hürde ab. In Berlin sieht es nach einem Kopf-an-Kopf-Rennen zwischen der Linken und der CDU aus. Dahinter lagen in Umfragen auch die AfD, die Grünen und die SPD zweistellig.
1: Tag 2 heute auf dem Münchner Oktoberfest. Zunächst geht's ab 9 Uhr los mit dem traditionellen Gay Sunday in der Bräurosel. Er ist seit den 70er Jahren eine feste Institution und Treff schwuler Männer. Um 10 Uhr startet dann der Trachten- und Schützenzug von der Maximilianstraße zur Theresienwiese. Er ist mit 7 Kilometern Länge und mehr als 9000 Trachtlern, Blaskapellen und Schützen einer der größten Trachtenumzüge weltweit. Und zum O-Zapft ist, soll es auf der Wiesen dieses Jahr auch O-Piekst ist heißen. Erstmals bietet die Stadt München direkt auf dem Oktoberfest Impfungen gegen Grippe und Covid-19 an. Moderne KI-Systeme tun sich schwer damit, Gegenstände nur anhand ihrer groben Form zu erkennen. US-Forscher haben gezeigt, dass Bilderkennungsprogramme übergeordnete Formen deutlich schlechter erfassen als Menschen. Während das menschliche Gehirn die Gesamtgestalt eines Objekts in den Vordergrund stellt, orientieren sich neuronale Netze vor allem an Details. Schon leichte Bildverzerrungen reichen so aus, um die Algorithmen aus dem Konzept zu bringen. Borussia Dortmund steht nach einem 1:0 Erfolg am Abend beim VfB Stuttgart an der Tabellenspitze der Fußball-Bundesliga vor dem FC Bayern. Der BVB hat nach 4 Spieltagen die volle Ausbeute von 12 Punkten. Die weiteren Ergebnisse vom Samstag: Augsburg gab eine 2:0 Führung noch aus der Hand und verlor am Ende mit 2:3 gegen Bremen. Freiburg musste sich in Frankfurt mit einem 2:2 begnügen. Der HSV holte beim 2:1 gegen Köln die ersten Saisonpunkte und Mainz gewann in Gladbach mit 4:3.
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3: Wir starten mit jeder Menge Sonnenschein in den Morgen. Aktuell noch ziemlich kühl draußen, aber im Laufe des Tages bekommen wir bis zu 24 Grad Top-Temperatur. Dazu steht vor allem Sonne auf dem Programm und es gibt hier und da ein paar Wolken. Morgen gibt's zum Start in den Tag auch erstmal weiter Ausflugswetter. Im Laufe des Tages ziehen dann aber Wolken auf und es kann auch etwas nass werden.
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1: Mit Stefan Schütz. Guten Morgen. In Berlin und Mecklenburg-Vorpommern werden heute neue Landesparlamente gewählt. Je nachdem, wie die CDU abschneidet, könnte die Debatte über die Zukunft von Parteichef und Kanzler Merz erneut Fahrt aufnehmen. David Riemer berichtet.
2: In Mecklenburg-Vorpommern sieht es laut letzter Umfragen nach einem engen Rennen zwischen SPD und AfD aus. Die Sozialdemokraten mit Ministerpräsidentin Schwesig haben in den letzten Wochen kräftig aufgeholt. Die CDU rutscht in die Nähe der 5%-Hürde. Vielleicht verpasst sie sogar den Einzug in den Landtag. In Berlin zeichnet sich ein Kopf-an-Kopf-Rennen zwischen der Linken und der CDU ab. Dahinter lagen in Umfragen die AfD, die Grünen und die SPD zweistellig.
1: Die Wirtschaftsweise Grimm hat die geplante Neuauflage des Tankrabatts kritisiert. Dem Kölner Stadtanzeiger sagte sie, es sei zynisch, das Fahren von Verbrennerautos auf Kosten der jungen Generationen zu subventionieren. Hintergrund: der Tankrabatt ist eine Steuersenkung, die den Staat mindestens 2,5 Milliarden Euro kostet und das allein von Oktober bis Jahresende. Deutsche Autobauer verlieren weiter an Boden gegenüber der internationalen Konkurrenz. Volkswagen, Mercedes-Benz und BMW haben im ersten Halbjahr rund 284 Milliarden Euro umgesetzt. Das sind fast 3% weniger als ein Jahr zuvor. Das zeigt eine Analyse der Beratungsgesellschaft EY. Die weltweite Konkurrenz ist dagegen um 3,6% gewachsen. Nach dem Bilderbuchstart Tag 2 heute auf dem Münchner Oktoberfest. Ab 9 Uhr geht's los mit dem traditionellen Gay Sunday in der Bräurose. Er ist seit den 1970er Jahren eine feste Institution und Treff schwuler Männer. Um 10 Uhr startet dann der Trachten- und Schützenzug von der Maximilianstraße zur Theresienwiese. Er ist mit 7 Kilometern Länge und mehr als 9000 Trachtlern, Blaskapellen und Schützen einer der größten Trachtenumzüge weltweit. In der Fußball-Bundesliga ist Dortmund neuer Spitzenreiter. Der BVB gewann 1:0 in Stuttgart und hat jetzt 2 Punkte Vorsprung auf Bayern München. Die weiteren Ergebnisse: Bremen-Augsburg 3:2, Gladbach-Mainz 3:4, HSV Köln 2:1 und Frankfurt-Freiburg 2:2. Heute die Spiele Leverkusen-Leipzig, Schalke-Elversberg und Paderborn-Hoffenheim.
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3: Wir starten mit jeder Menge Sonnenschein in den Morgen. Aktuell noch ziemlich kühl draußen, aber im Laufe des Tages bekommen wir bis zu 24 Grad Top-Temperatur. Dazu steht vor allem Sonne auf dem Programm und es gibt hier und da ein paar Wolken. Morgen gibt's zum Start in den Tag auch erstmal weiter Ausflugswetter. Im Laufe des Tages ziehen dann aber Wolken auf und es kann auch etwas nass werden.
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4: Es hat gekracht auf der A95 Garmisch-Partenkirchen Richtung München zwischen Fürstenried und Sendling, aktuell 25 Minuten plus.
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4: Es blitzt in Grafing auf der Rosenheimer Straße, außerdem in Ingolstadt auf der Manchinger Straße auswärts, Landkreis Ebersberg-Anzing am Gewerbepark, Planegg haben wir noch eine Amtmannstraße und in Dürnhaar bei der Ortsdurchfahrt beidseitig. Gute Fahrt euch!
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1: Ich bin Stefan Schütz. Guten Morgen. In Berlin und Mecklenburg-Vorpommern werden heute neue Landesparlamente gewählt. Je nachdem, wie die CDU abschneidet, könnte die Debatte über die Zukunft von Parteichef und Kanzler Merz erneut Fahrt aufnehmen. David Riemer berichtet.
2: In Mecklenburg-Vorpommern sieht es laut letzter Umfragen nach einem engen Rennen zwischen SPD und AfD aus. Die Sozialdemokraten mit Ministerpräsidentin Schwesig haben in den letzten Wochen kräftig aufgeholt. Die CDU rutscht in die Nähe der 5%-Hürde. Vielleicht verpasst sie sogar den Einzug in den Landtag. In Berlin zeichnet sich ein Kopf-an-Kopf-Rennen zwischen der Linken und der CDU ab. Dahinter lagen in Umfragen die AfD, die Grünen und die SPD zweistellig.
1: Die Wirtschaftsweise Grimm hat die geplante Neuauflage des Tankrabatts kritisiert. Dem Kölner Stadtanzeiger sagte sie, es sei zynisch, das Fahren von Verbrennerautos auf Kosten der jungen Generationen zu subventionieren. Hintergrund: der Tankrabatt ist eine Steuersenkung, die den Staat mindestens 2,5 Milliarden Euro kostet und das allein von Oktober bis Jahresende. Nach dem Bilderbuchstart Tag 2 heute auf dem Münchner Oktoberfest. Ab 9 Uhr geht's los mit dem traditionellen Gay Sunday in der Bräurose. Er ist seit den 1970er Jahren eine feste Institution und Treff schwuler Männer. Um 10 Uhr startet dann der Trachten- und Schützenzug von der Maximilianstraße zur Theresienwiese. Er ist mit 7 Kilometern Länge und mehr als 9000 Trachtlern, Blaskapellen und Schützen einer der größten Trachtenumzüge weltweit. In der Fußball-Bundesliga ist Dortmund neuer Spitzenreiter. Der BVB gewann 1:0 in Stuttgart und hat jetzt 2 Punkte Vorsprung auf Bayern München. Die weiteren Ergebnisse: Bremen-Augsburg 3:2, Gladbach-Mainz 3:4, HSV-Köln 2:1 und Frankfurt-Freiburg 2:2. Heute die Spiele Leverkusen-Leipzig, Schalke-Elversberg und Paderborn-Hoffenheim.
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3: Wir starten mit jeder Menge Sonnenschein in den Morgen. Aktuell noch ziemlich kühl draußen, aber im Laufe des Tages bekommen wir bis zu 24 Grad Top-Temperatur. Dazu steht vor allem Sonne auf dem Programm und es gibt hier und da ein paar Wolken. Morgen gibt's zum Start in den Tag auch erstmal weiter Ausflugswetter. Im Laufe des Tages ziehen dann aber Wolken auf und es kann auch etwas nass werden.
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4: Es hat gekracht auf der A95 Garmisch-Partenkirchen Richtung München zwischen Fürstenried und Sendling, aktuell 25 Minuten plus.
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4: Es blitzt in Grafing auf der Rosenheimer Straße, außerdem in Ingolstadt auf der Manchinger Straße auswärts, Landkreis Ebersberg-Anzing am Gewerbepark, Planegg haben wir noch eine Amtmannstraße und in Dürnhaar bei der Ortsdurchfahrt beidseitig. Gute Fahrt euch!
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4: Ich bin Stefan Schütz. Guten Morgen. Sehr lange war die deutsche Autoindustrie das Aushängeschild Deutschlands. Jetzt haben VW, Mercedes und BMW im ersten Halbjahr wieder Boden auf die Konkurrenz verloren. Die Umsätze sanken um fast 3%, teilte die Beratungsgesellschaft EY mit. Diana Kramer berichtet.
5: Im Umsatzranking von 19 Autokonzernen landen VW, Mercedes und BMW auf den drei letzten Plätzen. Unter dem Druck hoher Kosten, E-Mobilität und der wachsenden Konkurrenz, vor allem auch aus China und den USA, stehen in Deutschlands Autobranche aktuell tausende Jobs und ganze Werke auf der Kippe. Gegen den Kahlschlag wollen morgen an 200 Orten in ganz Deutschland mehr als 100.000 Beschäftigte auf die Straße gehen.
4: Texte verwerten kann die KI ziemlich gut, aber beim Erkennen von Formen hat sie Schwächen. Zu dieser Erkenntnis kommt ein Forschungsteam der New York University. Demnach schneidet das menschliche Hirn deutlich besser ab, wenn es darum geht, die Silhouetten von Dingen zu erkennen. Die Forscher weisen darauf hin, dass es unter anderem beim autonomen Fahren darauf ankommt, auch bei Nebel oder in der Dämmerung verlässliche Urteile zu fällen. In Berlin und Mecklenburg-Vorpommern werden neue Landesparlamente gewählt. In Mecklenburg-Vorpommern lieferten sich SPD und AfD in Umfragen ein enges Rennen. In Berlin zeichnete sich ein Kopf-an-Kopf-Rennen zwischen der Linken und der CDU ab. Die Wahllokale öffnen um 8 und schließen um 18 Uhr. Borussia Dortmund hat in der Fußball-Bundesliga die Tabellenführung übernommen. Der BVB gewann am vierten Spieltag in Stuttgart 1:0. Freiburg rutscht nach einem 2:2 in Frankfurt auf Platz 3, dahinter Augsburg das 2:3 in Bremen verlor. Punktlos bleibt Gladbach, 3:4 hieß es gegen Mainz, Hamburg gewann gegen Köln mit 2:1.
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4: Das Wetter ist heute zweigeteilt. In der Nordhälfte viele Wolken, dazu windig und immer wieder auch mal etwas Regen bei 17 bis 21 Grad. Je weiter Richtung Süden, desto bessere Chancen bestehen auf Sonnenschein. Hier sind dann 22 bis 25 Grad drin. Morgen zum Wochenstart insgesamt wechselhaft bei maximal 20 Grad.
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4: Guten Morgen auf die Straßen. Im Moment liegen uns keine Meldungen vor. Gute Fahrt.
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2: Ich bin Stefan Schütz. Guten Morgen. Sehr lange war die deutsche Autoindustrie das Aushängeschild Deutschlands. Jetzt haben VW, Mercedes und BMW im ersten Halbjahr wieder Boden auf die Konkurrenz verloren. Die Umsätze sanken um fast 3%, teilte die Beratungsgesellschaft EY mit. Diana Kramer berichtet.
3: Im Umsatzranking von 19 Autokonzernen landen VW, Mercedes und BMW auf den 3 letzten Plätzen. Unter dem Druck hoher Kosten, E-Mobilität und der wachsenden Konkurrenz, vor allem auch aus China und den USA, stehen in Deutschlands Autobranche aktuell tausende Jobs und ganze Werke auf der Kippe. Gegen den Kahlschlag wollen morgen an 200 Orten in ganz Deutschland mehr als 100.000 Beschäftigte auf die Straße gehen.
2: Texte verwerten kann die KI ziemlich gut, aber beim Erkennen von Formen hat sie Schwächen. Zu dieser Erkenntnis kommt ein Forschungsteam der New York University. Demnach schneidet das menschliche Hirn deutlich besser ab, wenn es darum geht, die Silhouetten von Dingen zu erkennen. Die Forscher weisen darauf hin, dass es unter anderem beim autonomen Fahren darauf ankommt, auch bei Nebel oder in der Dämmerung verlässliche Urteile zu fällen. In Berlin und Mecklenburg-Vorpommern werden neue Landesparlamente gewählt. In Mecklenburg-Vorpommern lieferten sich SPD und AfD in Umfragen ein enges Rennen. In Berlin zeichnete sich ein Kopf-an-Kopf-Rennen zwischen der Linken und der CDU ab. Die Wahllokale öffnen um 8 und schließen um 18 Uhr. Borussia Dortmund hat in der Fußball-Bundesliga die Tabellenführung übernommen. Der BVB gewann am 4. Spieltag in Stuttgart 1:0. Freiburg rutscht nach einem 2:2 in Frankfurt auf Platz 3, dahinter Augsburg das 2:3 in Bremen verlor. Punktlos bleibt Gladbach, 3:4 hieß es gegen Mainz, Hamburg gewann gegen Köln mit 2:1.
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2: Das Wetter ist heute zweigeteilt. In der Nordhälfte viele Wolken, dazu windig und immer wieder auch mal etwas Regen bei 17 bis 21 Grad. Je weiter Richtung Süden, desto bessere Chancen bestehen auf Sonnenschein. Hier sind dann 22 bis 25 Grad drin. Morgen zum Wochenstart insgesamt wechselhaft bei maximal 20 Grad.
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1: Seit Wochen graben meine Frau und ich einen Kabelkanal in unserem Garten, vom Haus bis zu unserem Gewächshaus. Im Garten gibt es ja immer etwas zu verschönern oder irgendwie besser zu machen. Nur manchmal dauert die Vorbereitung länger als gedacht. Und während wir noch am Graben sind, merken wir, eigentlich ist vieles schon gut, so wie es ist. Letztens haben wir unser Gewächshaus zur Übernachtung genutzt, ganz ohne Strom. Und es war wirklich schön. Es hat mir gezeigt, wir arbeiten manchmal auf Dinge hin, die wir vermeintlich brauchen, um einen besonderen Moment zu erleben. Mehr Komfort, mehr Zeit, den passenden Augenblick. Dabei sind die wichtigsten Dinge oft schon da. Die Menschen, die wir lieben und die Zeit, die wir miteinander verbringen. Vielleicht sollten wir nicht immer nur darauf schauen, was noch fehlt. Vielleicht dürfen wir öfter wahrnehmen, was bereits ist. Aber der Kabelgraben darf trotzdem irgendwann fertig werden. Einen schönen Sonntag, Carsten Schmidt aus München.
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3: Ich bin Stefan Schütz. Guten Morgen. US-Präsident Trump will die Entwicklung von künstlicher Intelligenz stärker kontrollieren. Er kündigt eine sogenannte AI-Force an, die sich mit negativen Folgen der Technologie befassen soll. Außerdem will er einen neuen Regierungsbeauftragten für künstliche Intelligenz ernennen. Trotz wachsender Warnungen vor Risiken will Trump die KI-Entwicklung weiter vorantreiben. Die USA sollen ihren technologischen Vorsprung vor China behalten. In Berlin und Mecklenburg-Vorpommern werden heute neue Landesparlamente gewählt. Die Wahllokale schließen um 18 Uhr. Je nachdem, wie die CDU abschneidet, könnte die Debatte über die Zukunft von Parteichef und Bundeskanzler Merz erneut Fahrt aufnehmen, David Riemer berichtet.
4: In Mecklenburg-Vorpommern sieht es laut letzter Umfragen nach einem engen Rennen zwischen SPD und AfD aus. Die Sozialdemokraten mit Ministerpräsidentin Schwesig haben in den letzten Wochen kräftig aufgeholt. Die CDU rutscht in die Nähe der 5%-Hürde. Vielleicht verpasst sie sogar den Einzug in den Landtag. In Berlin zeichnet sich ein Kopf-an-Kopf-Rennen zwischen der Linken und der CDU ab. Dahinter lagen in Umfragen die AfD, die Grünen und die SPD zweistellig.
3: Im Starnberger See ist ein Taucher von einem Tauchgang nicht zurückgekehrt und wird seitdem vermisst. Der 63-Jährige sei in der Nähe von Berg rund 40 Meter tief getaucht und nicht mehr aufgetaucht, teilte die Polizei mit. Mit Drohnen suchten die Einsatzkräfte nach dem Mann. Am Abend wurde die Suche abgebrochen. Sie soll heute fortgesetzt werden. In der Fußball-Bundesliga ist Dortmund neuer Spitzenreiter. Der BVB gewann 1:0 in Stuttgart und hat jetzt 2 Punkte Vorsprung auf Bayern München. Die weiteren Ergebnisse: Bremen-Augsburg 3:2, Gladbach-Mainz 3:4, HSV Köln 2:1 und Frankfurt-Freiburg 2:2. Heute die Spiele Leverkusen-Leipzig, Schalke-Elversberg und Paderborn-Hoffenheim.
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3: Das Wetter ist heute zweigeteilt. In der Nordhälfte viele Wolken, dazu windig und immer wieder auch mal etwas Regen bei 17 bis 21 Grad. Je weiter Richtung Süden, desto bessere Chancen bestehen auf Sonnenschein. Hier sind dann 22 bis 25 Grad drin. Morgen zum Wochenstart insgesamt wechselhaft bei maximal 20 Grad.
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6: Uns ist nichts gemeldet, ihr kommt gut durch.
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6: Geblitzt wird in Grafing-Rosenheimer Straße, in Ingolstadt auf der Römerstraße haben wir noch einen, Landkreis Ebersberg in Anzing am Gewerbepark, im Landkreis Dachau in Karlsfeld, Münchner Straße und in Planegg auf der Amtmannstraße. Gute Fahrt!
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7: Das Bett ist kuschelig warm und irgendwie wäre Aufstehen zwar schon ganz schön und gut, aber da fehlt dann doch so ein kleines bisschen die Motivation. Deshalb gibt's von mir jetzt die perfekte Musik zum Aufwachen. Die 80er für euch jetzt mit Europe und The Final Countdown.
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Die meisten 80er und die meisten 90er zum Start in den Tag mit Michael Jackson hier bei Radio Top FM. Und von einem Ohrwurm geht's direkt weiter zum nächsten. Musik aus Deutschland jetzt mit Alphaville und Forever Young. Ich wünsche euch einen wunderschönen guten Morgen.

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10: Das Wetter ist heute zweigeteilt. In der Nordhälfte viele Wolken, dazu windig und immer wieder auch mal etwas Regen bei 17 bis 21 Grad. Je weiter Richtung Süden, desto bessere Chancen bestehen auf Sonnenschein. Hier sind dann 22 bis 25 Grad drin. Morgen zum Wochenstart insgesamt wechselhaft bei maximal 20 Grad.
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11: Uns ist nichts gemeldet, ihr kommt gut durch.
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11: Geblitzt wird in Grafing-Rosenheimer Straße, in Ingolstadt auf der Römerstraße haben wir noch einen, Landkreis Ebersberg in Anzing am Gewerbepark, im Landkreis Dachau in Karlsfeld, Münchner Straße und in Planegg auf der Amtmannstraße. Gute Fahrt.
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0: Seit gestern ist wieder Oktoberfest in München und auch wenn es da jedes Jahr neue Fahrgeschäfte gibt und meistens auch einen neuen Bierpreis, manches hat Tradition, wie zum Beispiel der Wiesengottesdienst. Den gibt es schon seit 70 Jahren, sagt Wiesenseelsorger Sascha Ellinghaus.
1: Für viele Menschen gehört der Besuch des Oktoberfest-Gottesdienstes zu ihrem alljährlichen Wiesenbesuch wie selbstverständlich dazu. Und alle, die kommen, machen damit ja auch deutlich, dass der christliche Glaube mitten ins Leben gehört.
0: Und auch Seelsorge und Wiesen gehören zusammen. Deshalb ist Sascha Ellinghaus auf dem Oktoberfest unterwegs und hat ein offenes Ohr für alle Sorgen der Schausteller. Und das kommt auch an.
2: Es ist schön, dass es da ist, dass es es gibt. Und wenn Probleme sind, ist es auch schön, wenn man mal drüber reden kann.
3: Ich denke, es gibt viele Menschen im Glauben, da ihre Zuflucht haben. Und da ist es, glaube ich, nicht verkehrt, wenn die einen Ansprechpartner haben.
4: Es ist was Besonderes. Also es gehört auf jeden Fall dazu. Es ist ein sehr wichtiger Bestandteil unserer Kultur.
0: Wer beim Gottesdienst mit dabei sein möchte, der ist nicht nur für Schausteller, sondern auch für alle Wiesenbesucher. Los geht's am kommenden Donnerstag um 9:30 Uhr im Marstall-Festzelt. Und wir machen jetzt weiter mit dem

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4: Ich bin Stefan Schütz. Guten Morgen. Zum Weltkindertag heute wünschen sich Kinder in Deutschland mehr Sicherheit, faire Bildungschancen und mehr Mitbestimmung. Das zeigt eine Mitmachaktion von UNICEF Deutschland und dem Deutschen Kinderhilfswerk mit über 1000 Kindern. Beide Organisationen fordern von Politik und Gesellschaft mehr Investitionen in Kinderschutz, Bildung und Gesundheit sowie die Verankerung von Kinderrechten im Grundgesetz. Sehr lange war die deutsche Autoindustrie das Aushängeschild Deutschlands. Jetzt haben VW, Mercedes und BMW im ersten Halbjahr wieder Boden auf die Konkurrenz verloren. Die Umsätze sanken um fast 3%, teilte die Beratungsgesellschaft EY mit. Diana Kramer berichtet.
5: Im Umsatzranking von 19 Autokonzernen landen VW, Mercedes und BMW auf den 3 letzten Plätzen. Unter dem Druck hoher Kosten, E-Mobilität und der wachsenden Konkurrenz, vor allem auch aus China und den USA, stehen in Deutschlands Autobranche aktuell tausende Jobs und ganze Werke auf der Kippe. Gegen den Kahlschlag wollen morgen an 200 Orten in ganz Deutschland mehr als 100.000 Beschäftigte auf die Straße gehen.
4: Texte verwerten und auswerten kann die KI ziemlich gut, aber beim Erkennen von Formen hat sie Schwächen. Zu dieser Erkenntnis kommt ein Forschungsteam der New York University. Demnach schneidet das menschliche Hirn deutlich besser ab, wenn es darum geht, die Silhouetten von Dingen zu erkennen. Die Forscher weisen darauf hin, dass es unter anderem beim autonomen Fahren darauf ankommt, auch bei Nebel oder in der Dämmerung verlässliche Urteile zu fällen. Aus ganz Bayern und sogar über die Landesgrenzen hinweg sind Tausende nach München gekommen, um am traditionellen Trachtenumzug am zweiten Tag des Oktoberfests teilzunehmen. Um 10 Uhr setzt sich der fast 7 Kilometer lange Zug in unmittelbarer Nähe des Maximilianeums in Bewegung. Musikalisch begleitet wird das Ganze von zahlreichen Blaskapellen und Spielmannszügen mit traditioneller Volks- und Marschmusik.
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4: In der Nordhälfte ist es meist dicht bewölkt und windig. Dazu gibt es immer wieder Regen bei 17 bis 21 Grad. Je weiter Richtung Süden, desto bessere Chancen bestehen auf Sonnenschein. Hier sind dann 22 bis 25 Grad drin. Morgen zum Wochenstart insgesamt wechselhaft bei maximal 20 Grad.
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6: Auf der B318 zwischen Holz und Gmund am Tegernsee ist die Straße wegen des Tegernseelaufs in beiden Richtungen bis etwa 18 Uhr gesperrt. Umfahrt das Gebiet am besten weiträumig.
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6: Geblitzt wird in Penzberg auf der Sindelsdorfer Straße, kurz vor dem Bahnhof in beiden Richtungen. Dann haben wir noch einen Blitzer im Landkreis Dachau, in Karlsfeld auf der Münchner Straße, in Ingolstadt-Manchinger Straße auswärts, Landkreis Ebersberg-Anzing am Gewerbepark und auch noch auf der B21 Höhe Schneitzelreuth. Gute Fahrt!
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8: Wir starten mit Musik in den Tag. Mit dabei eine wunderschöne Ballade von Joshua Caddison aus den 90ern. Dann gibt's den E-Gitarren-Sound der 2000er von Evanescence mit Bring Me to Life. Und den Anfang, den machen die 80er mit einem Song, der einfach Lust macht auf Tanzen und laut drehen. Ultravox für euch jetzt mit Him.
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So klingt der Sonntag hier bei Radio Top FM. Und bei den einen backen gerade die Aufbacksemmeln im Ofen, bei anderen wird der Tisch gerade gedeckt und wieder andere sind schon am Frühstücken. Ich wünsche euch einen guten Appetit, egal was es zum Frühstück gibt. Und weil es mit der richtigen Musik direkt alles viel besser schmeckt, machen wir jetzt weiter mit dem besten Rock und Pop für Oberbayern. Gleich mit dabei Lenny Kravitz und den Anfang macht John Farnham mit einem eurer Lieblings-80er. Hier ist er mit You're the Voice bei Radio Top FM.

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9: In der Nordhälfte ist es meist dicht bewölkt und windig. Dazu gibt es immer wieder Regen bei 17 bis 21 Grad. Je weiter Richtung Süden, desto bessere Chancen bestehen auf Sonnenschein. Hier sind dann 22 bis 25 Grad drin. Morgen zum Wochenstart insgesamt wechselhaft bei maximal 20 Grad.
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10: Auf der B318 zwischen Holz und Gmund am Tegernsee ist die Straße wegen des Tegernseelaufs in beiden Richtungen bis etwa 18 Uhr gesperrt. Umfahrt das Gebiet am besten weiträumig.
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10: Geblitzt wird in Penzberg auf der Sindelsdorfer Straße, kurz vor dem Bahnhof in beiden Richtungen. Dann haben wir noch einen Blitzer im Landkreis Dachau, in Karlsfeld auf der Münchner Straße, in Ingolstadt, Manchinger Straße auswärts, Landkreis Ebersberg-Anzing am Gewerbepark und auch noch auf der B21 Höhe Schneitzelreuth. Gute Fahrt!
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mit den 90ern hier bei Radio Top FM. Und am Jeckshof im Landkreis Fürstenfeldbruck wird heute zwischen Schafen und Eseln ganz groß Erntedank gefeiert. Um 11 Uhr geht's da heute los mit einem ökumenischen Gottesdienst und danach ist dann jede Menge Programm für die ganze Familie geplant. Ihr könnt zum Beispiel regionale Produkte einkaufen, dazu gibt's ab 13 Uhr Live-Musik und für leckeres Essen ist selbstverständlich auch gesorgt. Mit Mittagessen, Kaffee und Kuchen und selbstgemachtem Jeckshofbrot. Um 14 Uhr treten dann auch noch Trachtengruppen auf und zusätzlich könnt ihr bei der Brucker Spinnstuben sogar live dabei zuschauen, wie früher gesponnen wurde. Das Erntedankfest am Jeckshof ist komplett kostenlos und lohnt sich wirklich für einen Ausflug. Und wenn ihr noch mehr Ausflugsideen sucht, könnt ihr euch einfach mal auf topfm.de reinklicken. Da gibt's noch jede Menge mehr Top-Events. Und wir machen jetzt weiter mit dem Sound der 80er. Ihr hört Radio Top FM. Schönen Sonntag euch.

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5: Ich bin Stefan Schütz. In Berlin und Mecklenburg-Vorpommern werden heute neue Landesparlamente gewählt. Je nach CDU-Abschneiden wird die Debatte über die politische Zukunft von Parteichef Merz erneut Fahrt aufnehmen. David Riemer berichtet.
6: In Mecklenburg-Vorpommern könnte die CDU ihr bisher schlechtestes Ergebnis bei einer Landtagswahl überhaupt einfahren. Schlimmstenfalls scheitert sie an der 5%-Hürde und fliegt aus dem Landtag. Für CDU-Chef und Kanzler Merz dürfte es dann politisch eng werden. Anders als sonst hatte das komplette Parteipräsidium für heute ganz offiziell in die CDU-Zentrale eingeladen. Dazu gehören auch die 8 CDU-Ministerpräsidenten, die ihm vor der Wahl noch den Rücken gestärkt haben.
5: US-Präsident Trump will die Entwicklung von künstlicher Intelligenz stärker kontrollieren. Er kündigte eine AI-Force an, die sich mit negativen Folgen der Technologie befassen soll. Außerdem will er einen neuen Regierungsbeauftragten für künstliche Intelligenz ernennen. Trotz wachsender Warnungen vor Risiken will Trump die KI-Entwicklung weiter vorantreiben. Die USA sollen ihren technologischen Vorsprung vor China behalten. Auf dem Oktoberfest in München sind Besucher eines Fahrgeschäfts 5 Minuten lang kopfüber hängen geblieben. Das war gestern Abend, dem Eröffnungstag, passiert. Vor allem Jugendliche hatten danach Schwindel- und Kreislaufprobleme. Nach kurzer Untersuchung war aber alles wieder okay mit ihnen. Die Eicher Ambulanz hat bis zum Abend fast 600 Patienten versorgt. In der Fußball-Bundesliga wollen Leipzig und Leverkusen den Anschluss an die Tabellenspitze schaffen. Um 15.30 Uhr treffen die Teams in Leverkusen aufeinander. Die Sachsen sind 7. Bayern 10. der Tabelle. Außerdem spielen um 17.30 Uhr Schalke gegen Elversberg und um 19.30 Uhr Paderborn gegen Hoffenheim.
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5: In der Nordhälfte ist es meist dicht bewölkt und windig. Dazu gibt es immer wieder Regen bei 17 bis 21 Grad. Je weiter Richtung Süden, desto bessere Chancen bestehen auf Sonnenschein. Hier sind dann 22 bis 25 Grad drin. Morgen zum Wochenstart insgesamt wechselhaft bei maximal 20 Grad.
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8: B318 Holzkirchen Richtung Rottach-Eggern zwischen Warngau und Gmund aktuell 15 Minuten plus. A8 Salzburg Richtung München zwischen Fraßdorf und Rohrdorf, 13 Minuten braucht ihr da länger. Und wir haben noch eine weitere Meldung von der A9 am Kindinger Berg Richtung Nürnberg. Da besteht zwischen Altmühltal und Greding Gefahr durch ein kaputtes Auto. Da bitte aufpassen.
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8: Geblitzt wird in Ingolstadt, Römerstraße auswärts, Landkreis Ebersberg-Anzing am Gewerbepark, in Traunreuth-Werner von Siemensstraße, in Planegg haben wir noch eine Amtmannstraße und im Landkreis Dachau in Karlsfeld auf der Münchner Straße. Gute Fahrt!
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9: Wir tanzen weiter durch den Sonntag und mit dem Song geht das wirklich überall. Ob auf dem Balkon, im Wohnzimmer oder auch in der Küche. Das ist der Sound der 80er von Whitney Houston, jetzt mit I Wanna Dance With Somebody.
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Lust auf Freibier auf der Wiesn? Ja, richtig gehört. Auf dem Oktoberfest gibt's Bier umsonst und zwar um Punkt 12 im Bräurosel. Lohnt sich also vorbeizuschauen und auch sonst ist auf der Wiesn natürlich heute wieder jede Menge Programm. Also, Dirndl und Lederhosen rausholen und los geht's. Und dazu gibt's den besten Rock und Pop für Oberbayern jetzt mit den 80ern von AHA.

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7: In der Nordhälfte ist es meist dicht bewölkt und windig. Dazu gibt es immer wieder Regen bei 17 bis 21 Grad. Je weiter Richtung Süden, desto bessere Chancen bestehen auf Sonnenschein. Hier sind dann 22 bis 25 Grad drin. Morgen zum Wochenstart insgesamt wechselhaft bei maximal 20 Grad.
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8: Auf der B13 Ingolstadt Richtung München hat es zwischen der Auffahrt B16 bei Oberstimm und Brautlach gekracht. Beide Richtungsfahrbahnen sind gesperrt. Fahrt am besten über Brautlach.
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8: Geblitzt wird in Ingolstadt Römerstraße auswärts, im Landkreis Dachau in Karlsfeld Münchner Straße, in Fürstenfeldbruck Augsburger Straße, im Landkreis Ebersberg in Egmating Schlossstraße und in München Mosach Dachauer Straße auswärts Höhe Borstei.
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Meteorologisch sind wir schon im Herbst und ab Mittwoch dann auch kalendarisch. Ihr hört Radio Top FM und wer so richtig in Herbststimmung kommen will, na dann ab nach Schloss Kaltenberg im Landkreis Landsberg. Auch dieses Jahr gibt's dort wieder die Kaltenberger Kürbiswelten, natürlich passend zur Kürbiszeit jetzt im Herbst. Ihr könnt in eine richtig schöne, bunte Welt eintauchen, riesige Skulpturen bewundern und die besondere Kulisse auf euch wirken lassen. Dazu gibt's Schauschnitzer, einen Kürbismarkt mit Sorten aus aller Welt und es gibt sogar eine Sortenrallye. Und wer sich schon mal auf Halloween vorbereiten will, kann sich auch beim Kürbisschnitzen ausprobieren. Dazu gibt's super leckere Schmankerl rund ums Thema Kürbis, also da ist garantiert für jeden was dabei. Die Kaltenberger Kürbiswelten sind wirklich ein super Ausflugsziel für die ganze Familie. Also schaut gerne vorbei. Alle Infos und die Tickets gibt's auf topfm.de. Und hier geht's jetzt weiter mit dem besten Rock und Pop für Oberbayern. Mit dabei Kid Rock mit All Summer Long. Und den Anfang macht Billy Idol mit dem Sound 80er. Hier ist er mit Rebel Yell.

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4: Ich bin Stefan Schütz. Über Tankrabatt und Preisobergrenze soll der Spritpreis eingefangen werden. Das kritisiert die Wirtschaftsweise Grimm. Sie spricht im Kölner Stadtanzeiger von einer Subvention von Verbrennerautos zu Lasten der jungen Generation. Auch von anderer Seite kommen Bedenken. David Riemer berichtet.
5: Die deutsche Mineralölindustrie ist zwar gesprächsbereit, sieht eine staatliche Preisregulierung aber mit Sorge. Bei rund 14.000 Tankstellen in Deutschland sei sie hochkomplex und mit zusätzlicher Bürokratie verbunden. Ein zu niedriger Preisdeckel könne im schlimmsten Fall die Versorgungssicherheit gefährden, heißt es. Verbraucherschützer, Sozialverbände und die Opposition kritisieren den Tankrabatt als zu wenig zielgenau.
4: In Berlin und Mecklenburg-Vorpommern wählen die Menschen heute neue Landesparlamente. Umfragen zufolge deuten sich knappe Ergebnisse an. In Mecklenburg-Vorpommern liegen SPD und AfD etwa gleich auf. Die CDU muss erneut mit einer schweren Schlappe rechnen. In Berlin liefern sich Linke und CDU ein Kopf-an-Kopf-Rennen. Die Wahl gilt auch als richtungsweisend für Kanzler Merz und die Bundesregierung. Zum Weltkindertag heute wünschen sich Kinder in Deutschland mehr Sicherheit, faire Bildungschancen und mehr Mitbestimmung. Das zeigt eine Mitmachaktion von UNICEF Deutschland und dem Deutschen Kinderhilfswerk mit über 1000 Kindern. Beide Organisationen fordern von Politik und Gesellschaft mehr Investitionen in Kinderschutz, Bildung und Gesundheit sowie die Verankerung von Kinderrechten im Grundgesetz. Private Pflegeanbieter fordern digitale Lösungen für die Versichertenkarten. Pflegekräfte bringen die Karten oft persönlich in Arztpraxen und warten dort auf die Bearbeitung. Das kostet laut einer Hochrechnung des Verbands bundesweit rund 2,3 Millionen Stunden im Jahr. Der Versicherungsstatus soll künftig digital über die Telematikinfrastruktur abgerufen werden, so die Forderung.
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4: In der Nordhälfte ist es meist dicht bewölkt und windig. Dazu gibt es immer wieder Regen bei 17 bis 21 Grad. Je weiter Richtung Süden, desto bessere Chancen bestehen auf Sonnenschein. Hier sind dann 22 bis 25 Grad drin. Morgen zum Wochenstart insgesamt wechselhaft bei maximal 20 Grad.
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7: Auf der A9 Richtung Nürnberg staut sich zwischen Manching und Ingolstadt Nord an der Baustelle 10 Minuten plus. A8 Richtung Salzburg, da stockt es zwischen dem Kreuz Süd und Otterfing 5 Minuten mehr. Und weiterhin Vollsperrung auf der B13 Ingolstadt Richtung München. Hier hat es zwischen der Auffahrt B16 bei Oberstimm und Brautlach gekracht. Umfahrt das Ganze am besten über Brautlach selbst.
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7: Geblitzt wird in Ingolstadt, Römerstraße auswärts, in Starnberg, Prinz-Karl-Straße, in Fürstenfeldbruck, Augsburger Straße, im Landkreis Ebersberg, in Egmating, Schlossstraße und in München, in Leim, Landsberger Straße auswärts. Gute Fahrt!
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8: Wir machen jetzt wieder einen Ausflug in die 80er mit Musik von Huey Lewis and the News. Und das Coole, wer das Musikvideo anschaut, macht auch direkt eine Zeitreise und zwar mit der Band. In dem Video wird gezeigt, wie die Band in einem Nachtclub spielt. Und das ist einer der Nachtclubs, in dem die Band am Anfang ihrer Karriere ganz oft vorbeigeschaut hat. Und das Thema Zeitreise passt ja wirklich mehr als perfekt bei dem Song. Immerhin ist er auch Soundtrack von Zurück in die Zukunft. Also, wenn ihr Lust habt auf eine kleine Zeitreise, schaut einfach mal auf YouTube vorbei oder dreht jetzt das Radio auf laut. Huey Lewis in the News für euch jetzt mit The Power of Love.
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80er und die meisten 90er hier bei Radio Top FM mit Depeche Mode. Und egal ob actionreicher Familienausflug oder entspannter Spielenachmittag am Wohnzimmertisch. Wir begleiten euch mit eurer Lieblingsmusik durch den Tag. Und wer gerade noch nicht so richtig weiß, wohin der Tagesausflug überhaupt gehen soll, da hat der liebe Alex Maria Hiebel aus dem Top FM Frühstücksradio gleich um 11:45 einen super Ausflugstipp für euch. Und bis dahin geht's jetzt erstmal weiter mit Musik. Und die kommt aus den 80ern von Bonnie Tyler mit Holding Out for a Hero.

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9: In der Nordhälfte ist es meist dicht bewölkt und windig. Dazu gibt es immer wieder Regen bei 17 bis 21 Grad. Je weiter Richtung Süden, desto bessere Chancen bestehen auf Sonnenschein. Hier sind dann 22 bis 25 Grad drin. Morgen zum Wochenstart insgesamt wechselhaft bei maximal 20 Grad.
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10: Auf der A9 Richtung Nürnberg staut sich zwischen Manching und Ingolstadt Nord an der Baustelle 10 Minuten plus. A8 Richtung Salzburg, da stockt es zwischen dem Kreuz Süd und Otterfing 5 Minuten mehr. Und weiterhin Vollsperrung auf der B13 Ingolstadt Richtung München. Hier hat es zwischen der Auffahrt B16 bei Oberstimm und Brautlach gekracht. Und fahrt das Ganze am besten über Brautlach selbst.
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10: Geblitzt wird in Ingolstadt Römerstraße auswärts, in Starnberg Prinz-Karl-Straße, in Fürstenfeldbruck Augsburger Straße, im Landkreis Ebersberg in Egmating Schlossstraße und in München in Leim Landsberger Straße auswärts. Gute Fahrt!
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0: bisschen frische Luft schnappen, dazu eine große Portion Action und vor allem jede Menge Spaß. Wenn ihr Lust habt auf einen richtig schönen Ausflug, hat der liebe Alex Maria Hiebel aus dem Top FM Frühstücksradio jetzt wieder einen tollen Ausflugstipp für euch.
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2: Heute verrate ich euch einen der schönsten Orte zum Inlineskaten, Radeln und Spazierengehen. Heute geht's zum Rundweg im Naturschutzgebiet Pupplinger Au bei Wolfratshausen. Der Weg ist gut geteert und um die 9 Kilometer lang. Er führt total idyllisch durch den Wald, an der Isar und an einem Bach entlang, an ein paar Häusern vorbei und über weite Felder. Start und Ende ist der Gasthof Aujäger in Puppling. Da gibt's einen großen Spielplatz, einen herrlichen Biergarten und auch super für die Kids eine große Pferdekoppel. Der Rundweg im Naturschutzgebiet Pupplinger Au bei Wolfratshausen ist perfekt für einen schönen Familienausflug.
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6: Ich bin Stefan Schütz. KI-Systeme können Texte gut verarbeiten, tun sich aber schwer, Formen zu erkennen. Das zeigt eine Studie der New York University. Demnach erkennt das menschliche Gehirn Silhouetten von Objekten deutlich zuverlässiger als künstliche Intelligenz. Die Forscher warnen, gerade beim autonomen Fahren ist das ein Problem, denn dort kommt es darauf an, auch bei Nebel oder Dämmerung sicher zu erkennen, was sich auf der Straße befindet. Die deutsche Autoindustrie verliert weiter an Boden gegenüber der Konkurrenz. VW, Mercedes und BMW haben im ersten Halbjahr fast 3% weniger Umsatz gemacht. Das zeigt eine Analyse der Beratungsgesellschaft EY. Diana Kramer berichtet.
7: Im Umsatzranking von 19 Autokonzernen landen VW, Mercedes und BMW auf den drei letzten Plätzen. Unter dem Druck hoher Kosten, E-Mobilität und der wachsenden Konkurrenz, vor allem auch aus China und den USA, stehen in Deutschlands Autobranche aktuell tausende Jobs und ganze Werke auf der Kippe. Gegen den Kahlschlag wollen morgen an 200 Orten in ganz Deutschland mehr als 100.000 Beschäftigte auf die Straße gehen.
6: Aus ganz Bayern und sogar über die Landesgrenzen hinweg sind Tausende nach München gekommen, um am traditionellen Trachtenumzug am zweiten Tag des Oktoberfests teilzunehmen. Um 10 Uhr setzte sich der fast 7 Kilometer lange Zug in unmittelbarer Nähe des Maximilianeums in Bewegung. Musikalisch begleitet wurde das Ganze von zahlreichen Blaskapellen und Spielmannszügen mit traditioneller Volks- und Marschmusik. In der Fußball-Bundesliga wollen Leipzig und Leverkusen den Anschluss an die Tabellenspitze schaffen. Um 15.30 Uhr treffen die Teams in Leverkusen aufeinander. Die Sachsen sind Siebter, Bayer Zehnter der Tabelle. Außerdem spielen um 17.30 Uhr Schalke gegen Elversberg und um 19.30 Uhr Paderborn gegen Hoffenheim.
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6: Im Süden scheint noch länger die Sonne, sonst breiten sich dichte Wolken mit Regen zu uns aus. Die Höchstwerte liegen zwischen 17 und 25 Grad. Am Abend kann es auch im Süden regnen, in der Nacht lockert es auf. Die Werte sinken auf 14 bis 2 Grad. Morgen Sonne und Wolken im Wechsel bei Werten zwischen 17 und 25 Grad.
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9: Auf der A9 Richtung Nürnberg, da staunt sich zwischen Manching und Ingolstadt Nord an der Baustelle 13 Minuten plus. A8 Richtung Salzburg, da stockt es zwischen Kreuz Süd und Weyern. 10 Minuten braucht ihr länger. Und auf der A99 sind es 7 Minuten plus. Ostumfahrung Richtung Nürnberg zwischen Hohenbrunn und Kirchheim.
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9: Geblitzt wird in Ingolstadt, Römerstraße auswärts, im Landkreis Dachau in Karlsfeld, Münchner Straße, in Fürstenfeldbruck, Augsburger Straße, im Landkreis Ebersbeck in Eckmating auf der Schlossstraße und im Planegg auf der Amtmannstraße. Gute Fahrt.
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10: Das Mittagessen steht auf dem Tisch oder zumindest auf dem Herd. Und dazu gibt's jetzt wieder eine halbe Stunde Musik am Stück. Mit dabei wunderschöne Filmmusik von Bill Medley und Jennifer Warnes mit I've Had the Time of My Life. Dazu gibt's Musik aus Baden-Württemberg mit Liquido. Und den Anfang macht einer eurer Lieblings-80er zum Mitsingen. Toto für euch mit Africa.
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6: Im Süden scheint noch länger die Sonne, sonst breiten sich dichte Wolken mit Regen zu uns aus. Die Höchstwerte liegen zwischen 17 und 25 Grad. Am Abend kann es auch im Süden regnen, in der Nacht lockert es auf. Die Werte sinken auf 14 bis 2 Grad. Morgen Sonne und Wolken im Wechsel bei Werten zwischen 17 und 25 Grad.
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7: Auf der A9 Richtung Nürnberg, da staut sich es weiterhin zwischen Manching und Lenting an der Baustelle 25 Minuten plus. Weiterhin steht auch für Manching ein Pannenauto und blockiert da die rechte Spur. Auf der A8 Richtung Salzburg hat es auf Höhe vom Hofoldinger Forst gekracht. 3 Autos sind involviert und blockieren die linke Spur. Es staut sich aktuell bis Bruntal und es kommt 10 Minuten on top. Und auf der A99 Ostumfahrung Richtung Nürnberg, da zwickt es zwischen Hohenbrunn und Kirchheim, plant hier aktuell 12 Minuten mehr ein.
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7: Geblitzt wird in Ingolstadt, Schubertstraße einwärts, im Landkreis Dachau in Karsfeld, Münchner Straße, in Fürstenfeldbruck, Augsburger Straße, in Grafing, Rotter Straße und in München, Freimann, Ingolstädter Straße auswärts. Gute Fahrt!
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Schuhe raus, Lederhosen an und ab auf die Wiesen. Aber was kommt eigentlich übers Dirndl oder drunter? Ihr hört Radio Top FM und Wiesenwetter ist ja unberechenbar und da war in der Vergangenheit auch schon so ziemlich alles mit dabei, von T-Shirt bis hin zur Winterjacke. Und da hat es auch wirklich schon extreme Temperaturen gegeben in beide Richtungen. Am kältesten war es am 6. Oktober 1912, da wurden gerade mal minus 2,6 Grad gemessen und der heißeste Wiesentag war tatsächlich erst letztes Jahr. Am 25. September 2025 waren es satte 30,7 Grad. Aber auch bei Sonne und Wind hat es schon interessante Rekorde gegeben. Die sonnigste Wiesen gab es 1986 mit insgesamt 133,4 Sonnenstunden. 1940 war dagegen ziemliches Schmuddelwetter angesagt. Da kamen während der gesamten Wiesen gerade mal 37,1 Sonnenstunden zusammen. Und beim Wind gab es schon Wiesenjahre mit ganzen 9 Windtagen. Wir hoffen dieses Jahr natürlich auf die goldene Mitte mit Sonne, aber vielleicht nicht unbedingt 30 Grad. Und während ihr euch jetzt fertig macht für die Wiesen, gibt's von mir jetzt wieder die meisten 80er und die meisten 90er. Und da fangen wir auch direkt an mit einem eurer Lieblings-80er von Melissa Etheridge. Ihr hört Radio Top FM. Ich wünsche euch einen schönen Sonntag jetzt mit Like the Way I Do.

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4: Ich bin Stefan Schütz. Die Debatte über den angekündigten Tankrabatt dauert an. Die Wirtschaftsweise Grimm übt im Kölner Stadtanzeiger Kritik. Das Fahren von Autos mit Verbrennermotoren werde auf Kosten der jungen Generation subventioniert. Lea Matschulat berichtet.
5: Die Wirtschaftsweise Grimm hält einen Tankrabatt für eine viel zu kurzfristig angelegte Maßnahme, mal ganz abgesehen davon, dass ein Tankrabatt die Autofahrer weiter am Sprit halte, auch aus wirtschaftlicher Sicht ein Fehler, findet sie. Statt des Tankrabatts, der nach jetzigem Plan mit Ablauf des Jahres auch schon wieder vorbei sein soll, fordert Grimm im Kölner Stadtanzeiger strukturelle Reformen.
4: In Berlin und Mecklenburg-Vorpommern wählen die Menschen heute neue Landesparlamente. Umfragen zufolge deuten sich knappe Ergebnisse an. In Mecklenburg-Vorpommern liegen SPD und AfD etwa gleich auf. Die CDU muss erneut mit einer schweren Schlappe rechnen. In Berlin liefern sich Linke und CDU ein Kopf-an-Kopf-Rennen. Die Wahl gilt auch als richtungsweisend für Kanzler Merz und die Bundesregierung. Mehr als 50 Straftaten hat die Polizei am ersten Tag des Münchner Oktoberfests gezählt, darunter Körperverletzungen, Diebstähle und Sexualstraftaten. Von einem ruhigen Feststart ist die Rede. Als erster Gast in einer Ausnüchterungszelle lag ein 17-Jähriger mit 2 Promille Alkohol im Blut. Beschaulicher ging es heute beim traditionellen Trachtenumzug zu, daran nahmen rund 9000 Trachtler und Schützen teil, begleitet durch viel Blasmusik. In Moskau brennt nach einem ukrainischen Drohnenangriff die wichtigste Ölraffinerie der Stadt. Der Bürgermeister der Millionenmetropole spricht von einer massiven Attacke in der vergangenen Nacht. Die Anlage verarbeitet jährlich 11 Millionen Tonnen Rohöl und ist zentral für Präsident Putins Kriegswirtschaft. Unabhängig prüfen lassen sich die Angaben nicht.
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4: Im Süden scheint noch länger die Sonne, sonst breiten sich dichte Wolken mit Regen zu uns aus. Die Höchstwerte liegen zwischen 17 und 25 Grad. Am Abend kann es auch im Süden regnen, in der Nacht lockert es auf. Die Werte sinken auf 14 bis 2 Grad. Morgen Sonne und Wolken im Wechsel bei Werten zwischen 17 und 25 Grad.
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7: Auf der A9 Richtung Nürnberg staut sich es weiterhin zwischen Manching und Lenting an der Baustelle. 23 Minuten braucht ihr länger. Weiterhin Stau auf der A8 Richtung Salzburg. Hier gab es auf Höhe vom Hofeldinger Forst einen Unfall mit 3 Autos. Die linke Spur ist blockiert. Es staut sich aktuell bis Bruntal. 20 Minuten plus. Und auf der A99 Westumfahrung Richtung Lindau oder Stocksgrad zwischen dem Dreieckfeld Moching und dem Allacher Tunnel eine Viertelstunde plus.
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7: Geblitzt wird in Ingolstadt, Schubertstraße einwärts, im Landkreis Dachau in Karsfeld, Münchner Straße, im Landkreis Erding in Bockhorn, Benno-Schal-Straße, Landkreis Miesbach, Holzkirchen, Weigenkammer-Straße und in München-Freimann, Ingolstädter Straße beidseitig.
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0: Cyndi Lauper gleich am Start. Robbie Williams gibt's davor mit einem coolen 2000er. Und hier, wir starten mit einem 80er rein. Alice Cooper, feinster Rock, Poison.
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8: Im Süden scheint noch länger die Sonne, sonst breiten sich dichte Wolken mit Regen zu uns aus. Die Höchstwerte liegen zwischen 17 und 25 Grad. Am Abend kann es auch im Süden regnen, in der Nacht lockert es auf. Die Werte sinken auf 14 bis 2 Grad. Morgen Sonne und Wolken im Wechsel bei Werten zwischen 17 und 25 Grad.
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9: Auf der A9 Richtung Nürnberg staut sich's weiterhin zwischen Manching und Lenting an der Baustelle. Da kommen aktuell 23 Minuten dazu. Weiterhin Stau auf der A8 Richtung Salzburg. Hier gab's auf Höhe vom Hoferdinger Forst einen Unfall mit 3 beteiligten Autos. Linke Spur ist blockiert. Es staut sich aktuell zurück bis Bruntal. Bitte plant hier 17 Minuten mehr ein. Und auf der A99, da zwickt's bei der Ostumfahrung zwischen Pfaffenstätten und Kirchheim 6 Minuten plus.
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9: Es blitzt in Ingolstadt auf der Schubertstraße einwärts, im Landkreis Dachau, Karlsfeld, Münchner Straße, im Landkreis Erding in Bockhorn auf der Benno-Schaal-Straße, im Landkreis Miesbach-Happens und in Holzkirchen die Heidenkammerstraße gemeldet und in München-Giesing am McGraw-Graben stadteinwärts.
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0: der Sonntag hier bei Radio Top FM. Servus.
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0: Und jetzt, wo die Schule wieder losgeht, gibt's ja auch eine gute Brotzeit mit, vielleicht mit ein paar Apfelschnitzen drinnen. Clara Bertz aus der Top FM Redaktion. Wie schaffen wir es denn, dass die Äpfel auch frisch bleiben und nicht braun werden?
2: Ihr müsst die Apfelstücke nach dem Schneiden einfach kurz mit Wasser abspülen. Damit werden die Enzyme, die für die braune Farbe sorgen, entfernt und die Apfelstücke bleiben länger frisch und knackig.
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2: Ich bin Dominik Schwalger. KI-Systeme können Texte gut verarbeiten, tun sich aber schwer damit, Formen zu erkennen. Das zeigt eine Studie der New York University. Demnach erkennt das menschliche Gehirn Silhouetten von Objekten deutlich zuverlässiger als künstliche Intelligenz. Die Forscher warnen, gerade beim autonomen Fahren ist das ein Problem, denn dort kommt es darauf an, auch bei Nebel oder Dämmerung sicher zu erkennen, was sich auf der Straße befindet. Die deutsche Autoindustrie verliert weiter an Boden gegenüber der Konkurrenz. VW, Mercedes und BMW haben im ersten Halbjahr fast 3% weniger Umsatz gemacht. Das zeigt eine Analyse der Beratungsgesellschaft EY. Diana Kramer berichtet.
3: Im Umsatzranking von 19 Autokonzernen landen VW, Mercedes und BMW auf den drei letzten Plätzen. Unter dem Druck hoher Kosten, E-Mobilität und der wachsenden Konkurrenz, vor allem auch aus China und den USA, stehen in Deutschlands Autobranche aktuell tausende Jobs und ganze Werke auf der Kippe. Gegen den Kahlschlag wollen morgen an 200 Orten in ganz Deutschland mehr als 100.000 Beschäftigte auf die Straße gehen.
2: Nach einem Hackerangriff auf die Münchner Ludwig-Maximilians-Universität könnten persönliche Daten von Studierenden gestohlen worden sein. Dazu zählen Namen, Adressen, Bankverbindungen und Angaben zu Bildungsabschlüssen. Die Universität warnt vor verdächtigen Kontaktversuchen. Das Bayerische Landeskriminalamt und IT-Spezialisten ermitteln. Im Darknet sind die Daten bisher noch nicht aufgetaucht. In der Fußball-Bundesliga kämpfen heute mehrere Teams um den Anschluss an die vorderen Tabellenplätze. Um 15.30 Uhr empfängt Bayer Leverkusen RB Leipzig. Leverkusen steht auf Platz 10, die Sachsen auf Platz 7. Um 17.30 Uhr trifft Schalke auf Elversberg. Den Abschluss des vierten Spieltags bildet um 19.30 Uhr die Partie zwischen Paderborn und Hoffenheim.
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2: Im Süden scheint noch länger die Sonne. Ansonsten breiten sich dichte Wolken mit Regen zu uns aus. Die Höchstwerte liegen zwischen 17 und 25 Grad. Am Abend kann es dann auch im Süden regnen. In der Nacht lockert es aber auch schon wieder auf. Die Werte sinken auf 14 bis 2 Grad. Morgen Sonne und Wolken im Wechsel bei Werten zwischen 17 bis 25 Grad.
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5: Auf der A9 Richtung Nürnberg staut sich's immer noch zwischen Manching und Lenting an der Baustelle. Hier dauert es aktuell 10 Minuten länger. Auf der A8 Richtung Stuttgart, da steht er zwischen Dachau und Sulzemoos im Stau. Hier hat's gekracht. Unfallstelle noch nicht gesichert. Wenn's geht, fahrt bitte bei Langwied runter. Ansonsten dauert's hier aktuell eine Stunde länger.
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5: Es blitzt in Ingolstadt auf der Schubertstraße einwärts, Starnberg, Prinz-Karl-Straße, im Landkreis Erding, in Bockhorn auf der Benno-Schaal-Straße. Ihr habt uns im Landkreis Miesbach in Waakirchen die Grottentaler Alm gemeldet. Und in München-Moosach, da blitzt es auf der Allacher Straße auswärts.
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6: Die erste Schulwoche, die ist geschafft. Jetzt am Wochenende konnten wir uns gut erholen und in die neue Woche geht's dann schon leichter. Wir begleiten euch noch durchs restliche Wochenende mit eurer Lieblingsmusik. Wir haben gleich Rock von Nickelback am Start. Dann haben wir Rockset mit einem schönen 90er und die Europe Mix noch zum Start mit Sweet Dreams.
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5: Im Süden scheint noch länger die Sonne. Ansonsten breiten sich dichte Wolken mit Regen zu uns aus. Die Höchstwerte liegen zwischen 17 und 25 Grad. Am Abend kann es dann auch im Süden regnen. In der Nacht lockert es aber auch schon wieder auf. Die Werte sinken auf 14 bis 2 Grad. Morgen Sonne und Wolken im Wechsel bei Werten zwischen 17 bis 25 Grad.
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6: Auf der A9 Richtung Nürnberg staut sich zwischen Manching und Lenting an der Baustelle. Hier kommen aktuell 22 Minuten on top. Weiterhin staut sich auf der A8 Richtung Stuttgart zwischen Dachau und Sulzemoos. Da hat es gekracht, die Unfallstelle bisher noch nicht gesichert. Wenn es geht, fahrt bitte bereits in Langwied runter. Ansonsten dauert es hier aktuell eine Stunde länger. Länger dauert es auch auf der A8 Richtung Salzburg nach dem Unfall auf Höhe Hofoldinger Forst. Hier ist die linke Spur dicht. Es staut sich aktuell bis Bruntal. Bitte plant hier 10 Minuten mehr ein.
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6: Es blitzt in Ingolstadt auf der Schubertstraße einwärts, Starnberg, Prinz-Karl-Straße, dann im Landkreis Erding in Bockhorn auf der Benno-Schaal-Straße, im Landkreis Miesbach in Holzkirchen auf der Heigenkammer-Straße und in München-Riem am Mitterfeld, wenn ihr Stadt einwärts unterwegs seid.
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0: der Sonntag. Hier bei Radio Top FM. Servus.
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0: Und gestern ist es ja endlich losgegangen, die Wiesnzeit in München. Und da werden ja riesige Zelte aufgebaut. Fast schon Häuser sind das ja, das sind ja keine richtigen Zelte mehr. Aber wo lagern diese riesigen Zelte eigentlich, wenn mal keine Wiesn ist?
2: Nicht in München auf jeden Fall. Vor und auch nach der Wiesn lagern die Festzelte in Dasing bei Augsburg. Dort stehen riesige Hallen, in denen 12 der 14 großen Festzelte verstaut sind. Vom Schottenhammel bis zur Käferwiesenschenke. Nur zwei lagern woanders. Also die Zelte haben quasi ihr eigenes Winterquartier und kommen jedes Jahr nur fürs Oktoberfest nach München zurück. Und damit da auch alles wieder auf die Theresienwiese kommt, braucht's bis zu 70 LKWs pro Zelt.
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7: Ich bin Dominik Schweiger. Bei einem massiven Hackerangriff auf die Münchner Ludwig-Maximilians-Universität sind sensible Daten von Studierenden abgegriffen worden. Das könnten unter anderem Namen, Adressen, IBAN und Krankenversicherungsnummern sein. Prüfungsdaten sind laut LMU nicht betroffen. Wie viele der mehr als 50.000 Studierenden betroffen sind, ist noch unklar. Das Bayerische Landeskriminalamt ermittelt. Berlin wählt heute ein neues Abgeordnetenhaus, Mecklenburg-Vorpommern einen neuen Landtag. In der Hauptstadt lag in den jüngsten Umfragen zuletzt die Linke vorn. Im Nordosten deutet sich ein Kopf-an-Kopf-Rennen zwischen SPD und AfD an. Lea Matschulat berichtet.
8: Wie schneidet die AfD ab? Vor allem in Mecklenburg-Vorpommern, wo sie stärkste Kraft werden könnte. Und wie viele Wähler und Wählerinnen entscheiden sich für die CDU? Diese beiden Fragen betreffen auch die Bundesregierung. Kanzler und CDU-Chef Merz trifft sich gleich heute Abend mit dem Präsidium, also dem Führungsgremium seiner Partei. Gleich nach der ersten Prognose und den Hochrechnungen können sie besprechen, was die Ergebnisse für die Zukunft auch von Kanzler Merz bedeuten.
7: Deutschlands große Autobauer fallen im internationalen Vergleich weiter zurück. Die Umsätze von VW, Mercedes-Benz und BMW sind im ersten Halbjahr um knapp 3% gesunken. Auch die Gewinne sind deutlich zurückgegangen. Die meisten internationalen Konkurrenten konnten ihre Umsätze dagegen steigern. Zum Tennis. Deutschland steht beim Davis Cup Duell mit Kroatien kurz vor dem Einzug in die Finalrunde. Kevin Kravitz und Tim Pütz gewannen im Doppel in Halle klar in 2 Sätzen und brachten das deutsche Team mit 2-1 in Führung. Für das Weiterkommen reicht nun ein Sieg in einem der beiden noch ausstehenden Einzel.
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7: Im Süden scheint noch länger die Sonne. Ansonsten breiten sich dichte Wolken mit Regen zu uns aus. Die Höchstwerte liegen zwischen 17 und 25 Grad. Am Abend kann es dann auch im Süden regnen. In der Nacht lockert es aber auch schon wieder auf. Die Werte sinken auf 14 bis 2 Grad. Morgen Sonne und Wolken im Wechsel bei Werten zwischen 17 bis 25 Grad.
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10: Auf der A9 Richtung Nürnberg staut sich zwischen Manching und Lenting an der Baustelle. Hier kommen aktuell 22 Minuten on top. Weiterhin staut sich auf der A8 Richtung Stuttgart zwischen Dachau und Sulzemoos. Da hat es gekracht, die Unfallstelle bisher noch nicht gesichert. Wenn es geht, fahrt bitte bereits in Langmied runter. Ansonsten dauert es hier aktuell eine Stunde länger. Länger dauert es auch auf der A8 Richtung Salzburg nach dem Unfall auf Höhe Hofoldinger Forst. Hier ist die linke Spur dicht. Es staut sich aktuell bis Bruntal. Bitte plant hier 10 Minuten mehr ein.
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10: Es blitzt in Ingolstadt auf der Schubertstraße einwärts. Starnberg, Prinz-Karl-Straße. Dann im Landkreis Erding in Bockhorn auf der Benno-Schaal-Straße. Im Landkreis Miesbach in Holzkirchen auf der Heigenkammer-Straße. Und in München-Riem am Mitterfeld, wenn ihr Stadt einwärts unterwegs seid.
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11: Und hier ist Sandra Sedelmeier.
12: Und heute großes Wiesn-Heimspiel für die Löwen. 1860 spielt gegen Nürnberg 2. Gerade um 15 Uhr war Anpfiff. Wir drücken auf jeden Fall die Daumen. Anpfiff und auch Anstich war ja gestern. Viel Spaß, wenn ihr auf die Wiesn geht. Ansonsten genießen wir unseren Sonntag hier noch mit den besten Songs aus 4 Jahrzehnten. Meatloaf mit dabei. Die Fine Young Cannibals und Bon Jovi.
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4: Im Süden scheint noch länger die Sonne. Ansonsten breiten sich dichte Wolken mit Regen zu uns aus. Die Höchstwerte liegen zwischen 17 und 25 Grad. Am Abend kann es dann auch im Süden regnen. In der Nacht lockert es aber auch schon wieder auf. Die Werte sinken auf 14 bis 2 Grad. Morgen Sonne und Wolken im Wechsel bei Werten zwischen 17 bis 25 Grad.
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5: Auf der A9 Richtung Nürnberg hat es bei Allershausen gekracht. Die Unfallstelle noch nicht gesichert. Es liegen hier Gegenstände auf der Fahrbahn. Aktuell staut sich's bis zum Kreuzfahren zurück. Hier kommen 18 Minuten on top. Wir haben ein Update von der A8 Richtung Stuttgart für euch. Hier hat es vorhin auf Höhe von Sulzemoos gekracht. Die Unfallstelle ist mittlerweile geräumt. Rückstau gibt's allerdings noch bis Dachau. Plant hier bitte noch eine Viertelstunde länger ein.
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5: Es blitzt in Vohburg auf der Ziegeleistraße, Fürstenfeldbruck, Schöngeisinger Straße, im Landkreis Ebersberg in Egmating auf der Schlossstraße. Dann habt ihr uns in Miesbach die Bayerisch-Zeller Straße gemeldet und in München-Riem am Mitterfeld statt einwärts.
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0: Es gibt nämlich eine neue Studie. Pia Wörz aus den Top-FM-Nachrichten. Was haben Forscher herausgefunden?
1: Die haben Hundebesitzer beim Spaziergang beobachtet und festgestellt, Handy oder Kopfhörer können tatsächlich so sehr ablenken, dass Herrchen oder Frauchen nicht mitbekommen, wenn das Hund sein Geschäft macht.
0: Oh, ja.
1: Und dann bleibt das Häufchen eben liegen. Mhm. Besonders so rund um Parkplätze und auch auf viel genutzten Wegen haben die Forscher deshalb mehr Hundekot gefunden.
0: Okay, das Handy ist also Schuld am Hundehaufen, aber offenbar gibt's beim Gassigehen noch mehr, was man verpassen kann, oder?
1: Ja, teilweise sogar den Hund selbst. Man mag es kaum glauben, aber die Forscher haben mitbekommen, dass manche Besitzer auch gar nicht mitbekommen haben, wenn die Hunde plötzlich vom Weg abgekommen sind oder in Naturschutzbereiche gelaufen sind oder auch Wildtiere und Nutztiere gestört haben. Die meisten haben ihre Hunde aber zum Glück sehr verantwortungsvoll im Blick gehabt. Die Empfehlung ist deshalb nicht, Handy jetzt komplett weg, sondern Ablenkung einfach reduzieren. Ich meine, man geht ja auch spazieren, da gibt es ja viel zu sehen. Und zum Beispiel mehr Mülleimer und bessere Hinweise aufstellen.
0: Also beim nächsten Gassi gehen Augen auch auf den Hund, nicht nur auf den Display. Danke dir, Pia.

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4: Ich bin Dominik Schweiger. Die Münchner Ludwig-Maximilians-Universität ist Ziel eines schweren Hackerangriffs geworden. Abgeflossen sind möglicherweise Namen, Adressen, Bankverbindungen sowie Krankenversicherungs- und BAföG-Nummern. Die Attacke wurde vor 4 Tagen entdeckt. Betroffene Server wurden vom Netz genommen. Wie viele aktuelle oder ehemalige Studierende betroffen sind, ist unklar. Bei der Abgeordnetenhauswahl in Berlin zeichnet sich eine ziemlich hohe Beteiligung ab. Bis 12 Uhr hatten knapp 28% der Wahlberechtigten abgestimmt, rund 5 Prozentpunkte mehr als noch 2023. CDU und Linke liefern sich ein enges Rennen um Platz 1. Auch in Mecklenburg-Vorpommern wird gewählt, dort liegen SPD und AfD laut Umfragen nahezu gleich auf. Die deutsche Autoindustrie verliert weiter an Boden gegenüber der Konkurrenz. VW, Mercedes und BMW haben im ersten Halbjahr fast 3% weniger Umsatz gemacht. Das zeigt eine Analyse der Beratungsgesellschaft EY. Diana Kramer berichtet.
5: Im Umsatzranking von 19 Autokonzernen landen VW, Mercedes und BMW auf den 3 letzten Plätzen. Unter dem Druck hoher Kosten, E-Mobilität und der wachsenden Konkurrenz, vor allem auch aus China und den USA, stehen in Deutschlands Autobranche aktuell tausende Jobs und ganze Werke auf der Kippe. Gegen den Kahlschlag wollen morgen an 200 Orten in ganz Deutschland mehr als 100.000 Beschäftigte auf die Straße gehen.
4: KI-Systeme können Texte gut verarbeiten, tun sich aber schwer damit, Formen zu erkennen. Das zeigt eine Studie der New York University. Demnach erkennt das menschliche Gehirn Silhouetten von Objekten deutlich zuverlässiger als künstliche Intelligenz. Die Forscher warnen, gerade beim autonomen Fahren ist das ein Problem, denn dort kommt es darauf an, auch bei Nebel oder Dämmerung sicher zu erkennen, was sich auf der Straße befindet.
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4: Der Regen zieht sich jetzt so langsam in den Süden Bayerns zurück. Im Lauf der Nacht kann es an den Alpen nochmal nass werden. Ansonsten lockern sich die Wolken wieder auf. Teils kann sich Nebel bilden. Die Temperaturen, die gehen runter auf 14 bis 2 Grad. Morgen bekommen wir einen Mix aus Wolken und immer mehr Sonne. Auch am östlichen Alpenrand lässt der Regen dann nach. Die Höchstwerte morgen 13 bis 19 Grad.
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6: Auf der 8 Salzburg Richtung München zickt's gerade zwischen dem Seehammersee und Aing. Plant hier bitte 20 Minuten mehr ein. Ein bisschen Stau gibt's noch auf der A9 Richtung Nürnberg auf Höhe von Allershausen nach dem Unfall. Die Unfallstelle noch nicht gesichert. Es liegen Gegenstände auf der Fahrbahn. Ihr steht aktuell bis zum Kreuz Neufahren. Hier kommen 6 Minuten on top.
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6: Lasst euch nicht blitzen in München-Giesing am McGraw-Graben einwärts. Vorburg-Ziegeleistraße im Landkreis Dachau in Karlsfeld auf der Münchner Straße. Im Landkreis Ebersberg blitzt es in Egmating an der Schlossstraße und in Miesbach auf der Bayerisch-Zeller Straße.
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7: Und hier ist Sandra Sedlmayr.
8: Und einige sind ja noch ein bisschen groggy von gestern, vom ersten Wiesentag. Wir nutzen den Nachmittag nochmal zur Erholung, tanken Energie mit dem besten Rock und Pop für Oberbayern. Nirvana gleich mit einem coolen Rock-Sound hier mit dabei. Pink davor, die Rockröhre aus den 2000ern. Und mit The Police, Every Breath You Take, geht's rein.
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13: Der Regen zieht sich jetzt so langsam in den Süden Bayerns zurück. Im Lauf der Nacht kann es an den Alpen nochmal nass werden. Ansonsten lockern sich die Wolken wieder auf. Teils kann sich Nebel bilden. Die Temperaturen, die gehen runter auf 14 bis 2 Grad. Morgen bekommen wir einen Mix aus Wolken und immer mehr Sonne. Auch am östlichen Alpenrand lässt der Regen dann nach. Die Höchstwerte morgen 13 bis 19 Grad.
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14: Auf der 8 Salzburg Richtung München zickt's gerade zwischen dem Seehammersee und Aing. Plant hier bitte 20 Minuten mehr ein. Ein bisschen Stau gibt's noch auf der A9 Richtung Nürnberg auf Höhe von Allershausen nach dem Unfall. Die Unfallstelle noch nicht gesichert. Es liegen Gegenstände auf der Fahrbahn. Ihr steht aktuell bis zum Kreuz Neufahren. Hier kommen 6 Minuten on top.
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14: Lasst euch nicht blitzen in München-Giesing am McGraw-Graben einwärts. Vorburg-Ziegeleistraße im Landkreis Dachau in Karlsfeld auf der Münchner Straße. Im Landkreis Ebersberg Blitze in Egmating an der Schlossstraße und in Miesbach auf der Bayerisch-Zeller Straße.
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0: Und jetzt im Herbst haben wir ja auch wieder mehr Spinnen bei uns daheim. Ist klar, ne? Die brauchen auch Unterschlupf, vielleicht irgendwo, wo es warm ist. Wie wir die aber locker vertreiben können, hat Juliane uns einen Tipp gegeben letzte Woche im Top FM Frühstücksradio.
2: Mit Kastanien. Die sollen Spinnen nämlich gar nicht mögen. Wir legen einfach ein paar Kastanien an die Stellen, an denen die Tierchen gerne reinkommen. Zum Beispiel ans Fenster oder vor die Tür. Und wenn wir die Kastanien vorher ein bisschen anritzen oder aufdrücken, soll der Geruch noch intensiver sein.
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9: Ich bin Dominik Schweiger. Berlin wählt heute ein neues Abgeordnetenhaus, Mecklenburg-Vorpommern einen neuen Landtag. In der Hauptstadt lag in den jüngsten Umfragen zuletzt die Linke vorn. Im Nordosten deutet sich ein Kopf-an-Kopf-Rennen zwischen SPD und AfD an. Lea Matschulat berichtet.
10: Wie schneidet die AfD ab? Vor allem in Mecklenburg-Vorpommern, wo sie stärkste Kraft werden könnte. Und wie viele Wähler und Wählerinnen entscheiden sich für die CDU? Diese beiden Fragen betreffen auch die Bundesregierung. Kanzler und CDU-Chef Merz trifft sich gleich heute Abend mit dem Präsidium, also dem Führungsgremium seiner Partei. Gleich nach der ersten Prognose und den Hochrechnungen können sie besprechen, was die Ergebnisse für die Zukunft auch von Kanzler Merz bedeuten.
9: Deutschlands große Autobauer fallen im internationalen Vergleich weiter zurück. Die Umsätze von VW, Mercedes-Benz und BMW sind im ersten Halbjahr um knapp 3% gesunken. Auch die Gewinne sind deutlich zurückgegangen. Die meisten internationalen Konkurrenten konnten ihre Umsätze dagegen steigern. Bei einem massiven Hackerangriff auf die Münchner Ludwig-Maximilians-Universität sind sensible Daten von Studierenden abgegriffen worden. Das könnten unter anderem Namen, Adressen, IBAN und Krankenversicherungsnummern sein. Prüfungsdaten sind laut LMU nicht betroffen. Wie viele der mehr als 50.000 Studierenden betroffen sind, ist noch unklar. Das Bayerische Landeskriminalamt ermittelt. Zum Tennis. Deutschland steht beim Davis-Cup-Duell mit Kroatien kurz vor dem Einzug in die Finalrunde. Kevin Kravitz und Tim Pütz gewannen im Doppel in Halle klar in 2 Sätzen und brachten das deutsche Team mit 2:1 in Führung. Für das Weiterkommen reicht nun ein Sieg in einem der beiden noch ausstehenden Einzel.
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9: Der Regen zieht sich jetzt so langsam in den Süden Bayerns zurück. Im Lauf der Nacht kann es an den Alpen nochmal nass werden. Ansonsten lockern sich die Wolken wieder auf. Teils kann sich Nebel bilden. Die Temperaturen, die gehen runter auf 14 bis 2 Grad. Morgen bekommen wir einen Mix aus Wolken und immer mehr Sonne. Auch am östlichen Alpenrand lässt der Regen dann nach. Die Höchstwerte morgen 13 bis 19 Grad.
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12: Auf der A8 Salzburg Richtung München zwickt es weiter zwischen Seehamersee und Aying. Da kommt aktuell eine Viertelstunde on top. Auf der A9, wenn ihr Richtung Nürnberg unterwegs seid, da staut sich zwischen Manching und Ingolstadt Nord, macht ein Plus von 12 Minuten. Und auf der A99, der Ostumfahrung Richtung Nürnberg, da dauert es zwischen Vaterstetten und Kirchheim aktuell 5 Minuten länger.
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12: Lasst euch nicht blitzen in Vohburg auf der Ziegeleistraße. Im Landkreis Fürstenfeldbruck steht einer in Maisach auf der Überackerstraße. Im Landkreis Ebersberg in Assling auf der Eichhofener Straße. Im Landkreis Miesbach in Holzkirchen auf der Heigenkammerstraße und in Planegg auf der Amtmannstraße.
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12: Und hier ist Sandra Sedelmeier.
14: Und jetzt, wenn es abends wieder so ein bisschen kuscheliger wird, sagen wir mal, also draußen kalt, wir wollen uns einkuscheln, geht ja auch wieder die Kinozeit los. Und Alex Maria, der hatte einen super Kinotipp für uns letzte Woche. Den hören wir uns gleich an um 17:45. Bis dahin starten wir in einer halben Stunde Musik am Stück. Texas Queen ist mit am Start und die Scorpions. Schönen Sonntagabend euch.
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11: Der Regen zieht sich jetzt so langsam in den Süden Bayerns zurück. Im Lauf der Nacht kann es an den Alpen nochmal nass werden. Ansonsten lockern sich die Wolken wieder auf. Teils kann sich Nebel bilden. Die Temperaturen, die gehen runter auf 14 bis 2 Grad. Morgen bekommen wir einen Mix aus Wolken und immer mehr Sonne. Auch am östlichen Alpenrand lässt der Regen dann nach. Die Höchstwerte morgen 13 bis 19 Grad.
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12: Auf der A8 Salzburg Richtung München zwickt es weiter zwischen Seehammersee und Aying. Da kommt aktuell eine Viertelstunde on top. Auf der A9, wenn ihr Richtung Nürnberg unterwegs seid, da staut sich zwischen Manching und Ingolstadt Nord, macht ein Plus von 12 Minuten. Und auf der A99, der Ostumfahrung Richtung Nürnberg, da dauert zwischen Vaterstetten und Kirchheim aktuell 5 Minuten länger.
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12: Lasst euch nicht blitzen in Vohburg auf der Ziegeleistraße. Im Landkreis Fürstenfeldbruck steht einer in Maisach auf der Überackerstraße. Im Landkreis Ebersberg in Assling auf der Eichhofener Straße. Im Landkreis Miesbach in Holzkirchen auf der Heigenkammerstraße. Und in Planegg auf der Amtmannstraße.
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2: Eine Spenderleber zu einem schwerkranken Mädchen bringen, klingt nach einem leichten Auftrag für Hank. 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
11: Ich bin Dominik Schweiger. In diesen Minuten schließen in Berlin und Mecklenburg-Vorpommern die Wahllokale. Schon vorab hat sich eine recht hohe Wahlbeteiligung abgezeichnet. In Mecklenburg-Vorpommern haben bis 14 Uhr schon 40% der Wahlberechtigten ihre Stimme abgegeben. 2021 waren es zur selben Uhrzeit etwas über 32%. Und auch in Berlin ist die Beteiligung offenbar höher als bei der letzten Wahl. Nach dem Hackerangriff an der Münchner Ludwig-Maximilians-Universität, bei dem massenhaft Daten von Studierenden geklaut wurden, gibt's heftige Kritik von der SPD. Für den Landtagsabgeordneten von Brunn ist nicht ganz klar, warum die LMU so lange gewartet hat, über den Angriff zu informieren. Der Hack ist laut LMU schon am Mittwoch bemerkt worden. Jetzt müssten Fakten und Daten auf den Tisch, hieß es. Vor dem bundesweiten Aktionstag der IG Metall verschärft sich der Streit um den Sparkurs der Autoindustrie. Der Branchenverband VDA fordert von der Gewerkschaft mehr Bereitschaft zu Veränderungen. Hohe Arbeitskosten und kürzere Arbeitszeiten seien Nachteile im internationalen Wettbewerb. Die IG Metall protestiert morgen gegen Stellenabbau und die Verlagerung der Produktion ins Ausland. In der Fußball-Bundesliga hat RB Leipzig eine Niederlage einstecken müssen. Bayer Leverkusen hat die Sachsen mit 2:0 besiegt. Die Ergebnisse aus der zweiten Liga: Bielefeld-Heidenheim 2:2, Cottbus-St. Pauli 1:1 und Hannover-Bochum 2:1. Und im Tennis hat Alexander Zverev Deutschland in die Davis Cup-Finalrunde geführt. Er gewann sein Einzel gegen den Kroaten Dino Prismic klar in 2 Sätzen.
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11: Der Regen zieht sich jetzt so langsam in den Süden Bayerns zurück. Im Lauf der Nacht kann es an den Alpen nochmal nass werden. Ansonsten lockern sich die Wolken wieder auf. Teils kann sich Nebel bilden. Die Temperaturen, die gehen runter auf 14 bis 2 Grad. Morgen bekommen wir einen Mix aus Wolken und immer mehr Sonne. Auch am östlichen Alpenrand lässt der Regen dann nach. Die Höchstwerte morgen 13 bis 19 Grad.
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13: Es klemmt noch immer auf der A8 Salzburg Richtung München zwischen Seehammersee und Holzkirchen. Aktuell braucht ihr hier 10 Minuten länger. Auf der A9 Richtung München hat es zwischen Allershaus und dem Kreuz Neufahren einen Unfall gegeben. Plant hier bitte eine Viertelstunde länger und 6 Minuten plus momentan für die Gegenrichtung zwischen Manching und Ingolstadt Nord.
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13: Es blitzt in Voburg auf der Ziegeleistraße, im Landkreis Freising, in Neufahren auf der Wilhelm-Röntgen-Straße. In Starnberg habt ihr uns die Prinz-Karl-Straße gemeldet. Im Landkreis Ebersberg in Egmating auf der Schlossstraße und in München-Bogenhausen im Richard-Strauß-Tunnel in beiden Richtungen hier.
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4: Ich bin Dominik Schweiger. In diesen Minuten schließen in Berlin und Mecklenburg-Vorpommern die Wahllokale. Schon vorab hat sich eine recht hohe Wahlbeteiligung abgezeichnet. In Mecklenburg-Vorpommern haben bis 14 Uhr schon 40% der Wahlberechtigten ihre Stimme abgegeben. 2021 waren es zur selben Uhrzeit etwas über 32%. Und auch in Berlin ist die Beteiligung offenbar höher als bei der letzten Wahl. Nach dem Hackerangriff an der Münchner Ludwig-Maximilians-Universität, bei dem massenhaft Daten von Studierenden geklaut wurden, gibt's heftige Kritik von der SPD. Für den Landtagsabgeordneten von Brunn ist nicht ganz klar, warum die LMU so lange gewartet hat, über den Angriff zu informieren. Der Hack ist laut LMU schon am Mittwoch bemerkt worden. Jetzt müssten Fakten und Daten auf den Tisch, hieß es. Vor dem bundesweiten Aktionstag der IG Metall verschärft sich der Streit um den Sparkurs der Autoindustrie. Der Branchenverband VDA fordert von der Gewerkschaft mehr Bereitschaft zu Veränderungen. Hohe Arbeitskosten und kürzere Arbeitszeiten seien Nachteile im internationalen Wettbewerb. Die IG Metall protestiert morgen gegen Stellenabbau und die Verlagerung der Produktion ins Ausland. In der Fußball-Bundesliga hat RB Leipzig eine Niederlage einstecken müssen. Bayer Leverkusen hat die Sachsen mit 2:0 besiegt. Die Ergebnisse aus der zweiten Liga: Bielefeld-Heidenheim 2:2, Cottbus-St. Pauli 1:1 und Hannover-Bochum 2:1. Und im Tennis hat Alexander Zverev Deutschland in die Davis-Cup-Finalrunde geführt. Er gewann sein Einzel gegen den Kroaten Dino Prismic klar in 2 Sätzen.
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4: Der Regen zieht sich jetzt so langsam in den Süden Bayerns zurück. Im Lauf der Nacht kann es an den Alpen nochmal nass werden. Ansonsten lockern sich die Wolken wieder auf. Teils kann sich Nebel bilden. Die Temperaturen, die gehen runter auf 14 bis 2 Grad. Morgen bekommen wir einen Mix aus Wolken und immer mehr Sonne. Auch am östlichen Alpenrand lässt der Regen dann nach. Die Höchstwerte morgen 13 bis 19 Grad.
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5: Ich bin Dominik Schwalger. In Mecklenburg-Vorpommern ist die Wahl vorbei. Laut erster Prognose wird die AfD mit 37,8% knapp stärkste Kraft, gefolgt von der SPD mit 36,3%. Die Linke erreicht 7,5%. Die CDU kommt auf 5,1% und die Grünen auf 5,5%. Das BSW würde so den Einzug in den Landtag verpassen, ebenso die FDP. Bislang regiert Ministerpräsidentin Schwesig mit einer rot-roten Koalition. In Berlin zeichnet sich bei der Abgeordnetenhauswahl ein Sieg der Linken ab. Laut erster Hochrechnung kommt sie auf 25,8%, die CDU erreicht 20%. Dahinter folgen AfD mit 13,8% und Grüne mit 15,4%. Das BSW muss mit genau 5% um den Einzug bangen. Die Reformen müssen kommen. CDU-Chef Merz gibt sich trotz der Wahlniederlagen standfest und wirbt für Vertrauen in die Arbeit der Bundesregierung. Ja, man habe in Sachsen-Anhalt, Mecklenburg-Vorpommern und Berlin Verluste hinnehmen müssen. Etwa bei den Kommunalwahlen in Niedersachsen sei die CDU aber wieder stärkste Kraft gewesen. Vor der Wahl hatten sich die Ministerpräsidenten der Länder hinter Merz als Parteichef und als Kanzler gestellt. Zum Sport. RB Leipzig hat in der Fußball-Bundesliga mit 0:2 bei Bayer Leverkusen verloren. In der zweiten Liga trennten sich Bielefeld und Heidenheim 2:2 unentschieden, sowie Cottbus und St. Pauli 1:1. Hannover gewann gegen Bochum mit 2:1.
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5: Der Regen zieht sich jetzt so langsam in den Süden Bayerns zurück. Im Lauf der Nacht kann es an den Alpen nochmal nass werden. Ansonsten lockern sich die Wolken wieder auf. Teils kann sich Nebel bilden. Die Temperaturen, die gehen runter auf 14 bis 2 Grad. Morgen bekommen wir einen Mix aus Wolken und immer mehr Sonne. Auch am östlichen Alpenrand lässt der Regen dann nach. Die Höchstwerte morgen 13 bis 19 Grad.
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5: Hallo an alle unterwegs. Wir starten auf der A7 Richtung Ulm. Zwischen Illertissen und dem Dreieck Hittistetten 11 Kilometer stockender Verkehr, 10 Minuten plus momentan. Die A8 Richtung München zwischen Fraßdorf und Rosenheim 7 Kilometer Stau. Hier kommt eine halbe Stunde obendrauf. Die A9 Richtung Nürnberg zwischen Denkendorf und Altmühltal 5 Kilometer Stau plus von 10 Minuten. Und nochmal die A9 Richtung München zwischen Allershausen und dem Kreuz Neufahren 7 Kilometer Stau. Dauert hier mindestens eine halbe Stunde länger. Los geht eine gute und vor allem sichere Fahrt.
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5: Ich bin Dominik Schweiger. In Mecklenburg-Vorpommern ist die Wahl vorbei. Laut erster Prognose wird die AfD mit 37,8% knapp stärkste Kraft, gefolgt von der SPD mit 36,3%. Die Linke erreicht 7,5%. Die CDU kommt auf 5,1% und die Grünen auf 5,5%. Das BSW würde so den Einzug in den Landtag verpassen, ebenso die FDP. Bislang regiert Ministerpräsidentin Schwesig mit einer rot-roten Koalition. In Berlin zeichnet sich bei der Abgeordnetenhauswahl ein Sieg der Linken ab. Laut erster Hochrechnung kommt sie auf 25,8%, die CDU erreicht 20%. Dahinter folgen AfD mit 13,8% und Grüne mit 15,4%. Das BSW muss mit genau 5% um den Einzug bangen. Die Reformen müssen kommen. CDU-Chef Merz gibt sich trotz der Wahlniederlagen standfest und wirbt für Vertrauen in die Arbeit der Bundesregierung. Ja, man habe in Sachsen-Anhalt, Mecklenburg-Vorpommern und Berlin Verluste hinnehmen müssen. Etwa bei den Kommunalwahlen in Niedersachsen sei die CDU aber wieder stärkste Kraft gewesen. Vor der Wahl hatten sich die Ministerpräsidenten der Länder hinter Merz als Parteichef und als Kanzler gestellt. Zum Sport. RB Leipzig hat in der Fußball-Bundesliga mit 0:2 bei Bayer Leverkusen verloren. In der zweiten Liga trennten sich Bielefeld und Heidenheim 2:2 unentschieden, sowie Cottbus und St. Pauli 1:1. Hannover gewann gegen Bochum mit 2:1.
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5: Der Regen zieht sich jetzt so langsam in den Süden Bayerns zurück. Im Lauf der Nacht kann es an den Alpen nochmal nass werden. Ansonsten lockern sich die Wolken wieder auf. Teils kann sich Nebel bilden. Die Temperaturen, die gehen runter auf 14 bis 2 Grad. Morgen bekommen wir einen Mix aus Wolken und immer mehr Sonne. Auch am östlichen Alpenrand lässt der Regen dann nach. Die Höchstwerte morgen 13 bis 19 Grad.
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5: Ich bin Dominik Schwalger. Bei der Wahl des Berliner Abgeordnetenhauses liegt die Linke nach Prognosen von ARD und ZDF deutlich in Führung. Die CDU landet demnach auf Platz 2. Bei der Landtagswahl in Mecklenburg-Vorpommern liegt die AfD knapp vor der SPD. Die CDU muss um den Wiedereinzug in den Landtag bangen. David Riemer berichtet.
6: In Mecklenburg-Vorpommern Riesenjubel bei der AfD, Stand jetzt kann sie ihr Ergebnis mehr als verdoppeln. Schockstarre dagegen bei der CDU. Die Christdemokraten stürzen auf ihr bundesweit schwächstes Landtagswahlergebnis seit Gründung der Bundesrepublik. Ungewöhnlich für Kanzler Merz, der CDU-Chef ist kurz nach Veröffentlichung der ersten Zahlen in der Parteizentrale ans Mikro getreten. Das Wahlergebnis in MacPom hat er als Desaster bezeichnet, der Rückenwind aus Berlin ist ausgeblieben, sagte er. Merz übernimmt die Verantwortung, ob die Partei aber weiterhin hinter ihm steht, bleibt abzuwarten.
5: Der Chef des Deutschen Instituts für Wirtschaftsforschung, Fratscher, kritisiert die geplanten Entlastungen bei den Spritpreisen. Der Tankrabatt sei teuer, sozial ungerecht und wenig wirksam, sagte er dem Handelsblatt. Auch vom geplanten Preisdeckel erwartet der Ökonom kaum Entlastung. Stattdessen fordert Fratscher direkte Zahlungen an die Bürger, ähnlich wie bei der Energiepreispauschale. Bei der Suche nach einem vermissten Ehepaar hat die Polizei in Bayerisch-Eisenstein ein brennendes Auto mit einer Leiche entdeckt. Der 46-jährige Fahrzeugbesitzer wurde wenig später schwer verletzt in einem nahegelegenen Waldstück gefunden und in eine Klinik geflogen. Ob er zu dem getrennt lebenden Ehepaar gehört, ist noch unklar. Auch die Identität des Toten und die Hintergründe werden noch ermittelt. Zum Sport. In der Fußball-Bundesliga hat Bayer Leverkusen sein Heimspiel gegen RB Leipzig mit 2:0 gewonnen. Schalke und Elversberg haben sich 0:0 unentschieden getrennt.
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5: Der Regen zieht sich jetzt so langsam in den Süden Bayerns zurück. Im Lauf der Nacht kann es an den Alpen nochmal nass werden. Ansonsten lockern sich die Wolken wieder auf. Teils kann sich Nebel bilden. Die Temperaturen, die gehen runter auf 14 bis 2 Grad. Morgen bekommen wir einen Mix aus Wolken und immer mehr Sonne. Auch am östlichen Alpenrand lässt der Regen dann nach. Die Höchstwerte morgen 13 bis 19 Grad.
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5: Hallo an alle unterwegs. Wir schauen auf die A8 Salzburg Richtung München. Zwischen Fraßdorf und Rosenheim 8 Kilometer Stau plus von mindestens 50 Minuten hier. Bisschen schneller in Anführungsstrichen geht es auf der A9 Richtung Nürnberg. Zwischen Denkendorf und Altmühltal 4 Kilometer Stau. Hier sind es 20 Minuten, die oben drauf kommen. Wo es geht, eine gute und vor allem sichere Fahrt.
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1: Ich bin Dominik Schweiger. Bei der Wahl des Berliner Abgeordnetenhauses liegt die Linke nach Prognosen von ARD und ZDF deutlich in Führung. Die CDU landet demnach auf Platz 2. Bei der Landtagswahl in Mecklenburg-Vorpommern liegt die AfD knapp vor der SPD. Die CDU muss um den Wiedereinzug in den Landtag bangen. David Riemer berichtet.
2: In Mecklenburg-Vorpommern Riesenjubel bei der AfD, Stand jetzt kann sie ihr Ergebnis mehr als verdoppeln. Schockstarre dagegen bei der CDU. Die Christdemokraten stürzen auf ihr bundesweit schwächstes Landtagswahlergebnis seit Gründung der Bundesrepublik. Ungewöhnlich für Kanzler Merz, der CDU-Chef ist kurz nach Veröffentlichung der ersten Zahlen in der Parteizentrale ans Mikro getreten. Das Wahlergebnis in MacPom hat er als Desaster bezeichnet, der Rückenwind aus Berlin ist ausgeblieben, sagte er. Merz übernimmt die Verantwortung, ob die Partei aber weiterhin hinter ihm steht, bleibt abzuwarten.
1: Der Chef des Deutschen Instituts für Wirtschaftsforschung, Fratscher, kritisiert die geplanten Entlastungen bei den Spritpreisen. Der Tankrabatt sei teuer, sozial ungerecht und wenig wirksam, sagte er dem Handelsblatt. Auch vom geplanten Preisdeckel erwartet der Ökonom kaum Entlastung. Stattdessen fordert Fratscher direkte Zahlungen an die Bürger, ähnlich wie bei der Energiepreispauschale. Bei der Suche nach einem vermissten Ehepaar hat die Polizei in Bayerisch-Eisenstein ein brennendes Auto mit einer Leiche entdeckt. Der 46-jährige Fahrzeugbesitzer wurde wenig später schwer verletzt in einem nahegelegenen Waldstück gefunden und in eine Klinik geflogen. Ob er zu dem getrennt lebenden Ehepaar gehört, ist noch unklar. Auch die Identität des Toten und die Hintergründe werden noch ermittelt. Zum Sport. In der Fußball-Bundesliga hat Bayer Leverkusen sein Heimspiel gegen RB Leipzig mit 2:0 gewonnen. Schalke und Elversberg haben sich 0:0 unentschieden getrennt.
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1: Der Regen zieht sich jetzt so langsam in den Süden Bayerns zurück. Im Lauf der Nacht kann es an den Alpen nochmal nass werden. Ansonsten lockern sich die Wolken wieder auf. Teils kann sich Nebel bilden. Die Temperaturen, die gehen runter auf 14 bis 2 Grad. Morgen bekommen wir einen Mix aus Wolken und immer mehr Sonne. Auch am östlichen Alpenrand lässt der Regen dann nach. Die Höchstwerte morgen 13 bis 19 Grad.
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4: Ich bin Dominik Schweiger. Pleite für die CDU bei den Landtagswahlen in Mecklenburg-Vorpommern und Berlin. Im Nordosten ist die CDU auf ihr schlechtestes Ergebnis der Nachkriegsgeschichte abgestürzt. In der Hauptstadt wird die Linke deutlich stärkste Kraft vor der CDU, wie aus den Hochrechnungen von ARD und ZDF hervorgeht. David Riemer berichtet.
5: In Berlin könnte die Linke zum ersten Mal die regierende Bürgermeisterin stellen und der CDU den Posten abnehmen. In Mecklenburg-Vorpommern wird die AfD stärkste Kraft. Eine Regierungsbeteiligung ist aber unwahrscheinlich, weil die anderen Parteien eine Zusammenarbeit mit ihr ablehnen. Ministerpräsidentin Schwesig will trotz Verlusten weiter regieren.
4: Bundeskanzler Merz zieht trotz der Wahlniederlagen keinen Rücktritt in Betracht. Er wolle im Amt bleiben und die geplanten Reformen durchsetzen. Das CDU-Ergebnis in Mecklenburg-Vorpommern nannte Merz ein Desaster. In Berlin habe Spitzenkandidat Evers die Partei dagegen zu einem ordentlichen Ergebnis geführt. Das Münchner Oktoberfest ist ziemlich erfolgreich angelaufen. Allein am Eröffnungstag kamen rund 450.000 Menschen. Mit dem Tag heute dürfte schon die Millionenmarke geknackt werden. Trotz vereinzelten Gedränges sprechen Polizei und Rettungskräfte von einem überwiegend ruhigen Verlauf. Der Stillstand eines Fahrgeschäfts, bei dem Besucher kopfüberfest saßen, wurde durch einen Sensor ausgelöst. Das defekte Bauteil ist inzwischen ausgetauscht. Zum Sport. RB Leipzig hat in der Fußball-Bundesliga mit 0:2 bei Bayer Leverkusen verloren. Schalke und Elversberg haben sich 0:0 unentschieden getrennt.
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4: Der Regen zieht sich jetzt so langsam in den Süden Bayerns zurück. Im Lauf der Nacht kann es an den Alpen nochmal nass werden. Ansonsten lockern sich die Wolken wieder auf. Teils kann sich Nebel bilden. Die Temperaturen, die gehen runter auf 14 bis 2 Grad. Morgen bekommen wir einen Mix aus Wolken und immer mehr Sonne. Auch am östlichen Alpenrand lässt der Regen dann nach. Die Höchstwerte morgen 13 bis 19 Grad.
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4: Hallo an alle unterwegs. Wir schauen auf die A8 Salzburg Richtung München zwischen Fraßdorf und Rohrdorf. 6 Kilometer Stau dauert hier mindestens eine Stunde, um durchzukommen. Und noch die A9 Richtung Nürnberg zwischen Denkendorf und Altmühltal. 4 Kilometer Stau hier macht einen Plus von gut 10 Minuten. Los geht, eine gute und vor allem sichere Fahrt.
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1: Ich bin Dominik Schweiger. Pleite für die CDU bei den Landtagswahlen in Mecklenburg-Vorpommern und Berlin. Im Nordosten ist die CDU auf ihr schlechtestes Ergebnis der Nachkriegsgeschichte abgestürzt. In der Hauptstadt wird die Linke deutlich stärkste Kraft vor der CDU, wie aus den Hochrechnungen von ARD und ZDF hervorgeht. David Riemer berichtet.
2: In Berlin könnte die Linke zum ersten Mal die regierende Bürgermeisterin stellen und der CDU den Posten abnehmen. In Mecklenburg-Vorpommern wird die AfD stärkste Kraft. Eine Regierungsbeteiligung ist aber unwahrscheinlich, weil die anderen Parteien eine Zusammenarbeit mit ihr ablehnen. Ministerpräsidentin Schwesig will trotz Verlusten weiter regieren.
1: Bundeskanzler Merz zieht trotz der Wahlniederlagen keinen Rücktritt in Betracht. Er wolle im Amt bleiben und die geplanten Reformen durchsetzen. Das CDU-Ergebnis in Mecklenburg-Vorpommern nannte Merz ein Desaster. In Berlin habe Spitzenkandidat Evers die Partei dagegen zu einem ordentlichen Ergebnis geführt. Das Münchner Oktoberfest ist ziemlich erfolgreich angelaufen. Allein am Eröffnungstag kamen rund 450.000 Menschen. Mit dem Tag heute dürfte schon die Millionenmarke geknackt werden. Trotz vereinzelten Gedränges sprechen Polizei und Rettungskräfte von einem überwiegend ruhigen Verlauf. Der Stillstand eines Fahrgeschäfts, bei dem Besucher kopfüberfest saßen, wurde durch einen Sensor ausgelöst. Das defekte Bauteil ist inzwischen ausgetauscht. Zum Sport. RB Leipzig hat in der Fußball-Bundesliga mit 0:2 bei Bayer Leverkusen verloren. Schalke und Elversberg haben sich 0:0 unentschieden getrennt.
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1: Der Regen zieht sich jetzt so langsam in den Süden Bayerns zurück. Im Lauf der Nacht kann es an den Alpen nochmal nass werden. Ansonsten lockern sich die Wolken wieder auf. Teils kann sich Nebel bilden. Die Temperaturen, die gehen runter auf 14 bis 2 Grad. Morgen bekommen wir einen Mix aus Wolken und immer mehr Sonne. Auch am östlichen Alpenrand lässt der Regen dann nach. Die Höchstwerte morgen 13 bis 19 Grad.
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2: Mit Stefan Schütz. Guten Morgen. In Berlin und Mecklenburg-Vorpommern werden heute neue Landesparlamente gewählt. Je nachdem, wie die CDU abschneidet, könnte die Debatte über die Zukunft von Parteichef und Kanzler Merz erneut Fahrt aufnehmen. David Riemer berichtet.
3: In Mecklenburg-Vorpommern sieht es laut letzter Umfragen nach einem engen Rennen zwischen SPD und AfD aus. Die Sozialdemokraten mit Ministerpräsidentin Schwesig haben in den letzten Wochen kräftig aufgeholt. Die CDU rutscht in die Nähe der 5%-Hürde. Vielleicht verpasst sie sogar den Einzug in den Landtag. In Berlin zeichnet sich ein Kopf-an-Kopf-Rennen zwischen der Linken und der CDU ab. Dahinter lagen in Umfragen die AfD, die Grünen und die SPD zweistellig.
2: Die Wirtschaftsweise Grimm hat die geplante Neuauflage des Tankrabatts kritisiert. Dem Kölner Stadtanzeiger sagte sie, es sei zynisch, das Fahren von Verbrennerautos auf Kosten der jungen Generationen zu subventionieren. Hintergrund: der Tankrabatt ist eine Steuersenkung, die den Staat mindestens 2,5 Milliarden Euro kostet und das allein von Oktober bis Jahresende. Deutsche Autobauer verlieren weiter an Boden gegenüber der internationalen Konkurrenz. Volkswagen, Mercedes-Benz und BMW haben im ersten Halbjahr rund 284 Milliarden Euro umgesetzt. Das sind fast 3% weniger als ein Jahr zuvor. Das zeigt eine Analyse der Beratungsgesellschaft EY. Die weltweite Konkurrenz ist dagegen um 3,6% gewachsen. Nach dem Bilderbuchstart Tag 2 heute auf dem Münchner Oktoberfest. Ab 9 Uhr geht's los mit dem traditionellen Gay Sunday in der Bräurose. Er ist seit den 1970er Jahren eine feste Institution und Treff schwuler Männer. Um 10 Uhr startet dann der Trachten- und Schützenzug von der Maximilianstraße zur Theresienwiese. Er ist mit 7 Kilometern Länge und mehr als 9000 Trachtlern, Blaskapellen und Schützen einer der größten Trachtenumzüge weltweit. In der Fußball-Bundesliga ist Dortmund neuer Spitzenreiter. Der BVB gewann 1:0 in Stuttgart und hat jetzt 2 Punkte Vorsprung auf Bayern München. Die weiteren Ergebnisse: Bremen-Augsburg 3:2, Gladbach-Mainz 3:4, HSV-Köln 2:1 und Frankfurt-Freiburg 2:2. Heute die Spiele Leverkusen-Leipzig, Schalke-Elversberg und Paderborn-Hoffenheim.
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4: Im Moment ziehen dichte Wolken mit immer wieder Regen von Mainfranken weiter nach Südosten. Später in der Nacht regnet es dann im Süden zeitweise, während sich im Norden die Sterne zeigen. Bis in der Früh gehen die Werte runter auf 12 bis kalte 5 Grad. Morgen zum Wochenstart, da kommt dann von Westen her immer mehr die Sonne raus. Dazu gibt es 14 bis 20 Grad.
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4: Wir starten mit der A3 Nürnberg Richtung Würzburg. Hier laufen Bergungsarbeiten zwischen Nürnberg-Beringersdorf und Nürnberg-Nord. Dann die A3 Nürnberg Richtung Passau. Hier läuft eine Unfallaufnahme zwischen dem Kreuz Nürnberg und dem Kreuz Altdorf. Weiter auf die A7 Füssenreute Richtung Ulm. Bitte aufpassen zwischen dem Dreieck Allgäu und Kempten. Da liegt ein totes Tier auf der Fahrbahn. Die A8 haben wir Salzburg Richtung München. Jetzt noch 3 Kilometer Stau zwischen Aachenmühle und Rohrdorf. Da braucht ihr 37 Minuten länger. Und die A94, Passau Richtung München, hier Behinderungen nach einem Unfall zwischen Neuötting und Altötting.
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8: Ich bin Hendrik Daum. Die Menschen in Berlin und Mecklenburg-Vorpommern haben heute ihre Landesparlamente gewählt. Bei der Abgeordnetenhauswahl in Berlin wird die Linke laut der jüngsten ZDF-Hochrechnung mit knapp 25% klar stärkste Kraft. Die bislang regierende CDU kommt nur noch auf etwa 19%. Dahinter folgen AfD, Grüne und SPD. Bei der Landtagswahl in Mecklenburg-Vorpommern liegt die AfD mit fast 38% vor der SPD von Ministerpräsidentin Schwesig, die auf knapp 36% kommt. Die CDU muss hier mit aktuell genau 5%, jetzt sogar um den Einzug in den Schweriner Landtag bangen. Bundeskanzler Merz will trotz der schlechten CDU-Ergebnisse bei den Landtagswahlen im Amt bleiben und seinen Reformkurs fortsetzen. Die deutlichen Verluste in Mecklenburg-Vorpommern bezeichnete er als Desaster. Das Ergebnis in Berlin bewertete Merz dagegen als ordentlich. Die geplanten Reformen der Bundesregierung müssten jetzt schnell umgesetzt werden, so Merz. Nach dem Hackerangriff auf die Ludwig-Maximilians-Universität wirft der SPD-Landtagsabgeordnete und Digitalexperte von Brunn der Hochschule vor, die Betroffenen zu spät informiert zu haben. Nach Angaben der LMU wurde der Vorfall bereits am Mittwoch bemerkt. Informationen dazu veröffentlichte die Uni jedoch erst gestern. Laut LMU haben Hacker Daten zur Immatrikulation abgegriffen, darunter Namen, Adressen und Bankdaten. In der Fußball-Bundesliga hat Paderborn am Abend Hoffenheim mit 3:1 besiegt. Zuvor endete das Aufsteigerduell Schalke gegen Elversberg torlos mit 0:0 und Leverkusen gewann gegen Leipzig mit 2:0.
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8: Im Moment ziehen dichte Wolken mit immer wieder Regen von Mainfranken weiter nach Südosten. Später in der Nacht regnet es dann im Süden zeitweise, während sich im Norden die Sterne zeigen. Bis in der Früh gehen die Werte runter auf 12 bis kalte 5 Grad. Morgen zum Wochenstart, da kommt dann von Westen her immer mehr die Sonne raus. Dazu gibt's 14 bis 20 Grad.
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1: Heute geht's in ein Abenteuerland aus lauter Kürbissen. Es geht nach Schloss Kaltenberg zu den Kürbiswelten. Da gibt's so viel zu erleben. Riesige Kürbisse, in denen wir sogar übers Wasser paddeln können. Es gibt gigantische Skulpturen aus Kürbissen, Reiter auf Pferden, Tiere, Fabelwesen. Die Kids können bei der großen Kürbisrallye mitmachen. Und es gibt super leckeres Essen rund um den Kürbis. Auf dem ganzen Schlossgelände wurden sage und schreibe mehr als 50.000 Kürbisse verarbeitet. Das fühlt sich an wie ein Ausflug in eine andere Welt. Die Kürbiswelten auf Schloss Kaltenberg starten diesen Samstag und gehen bis Anfang November. Der perfekte Herbstausflug für die ganze Familie.
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1: Mit Hendrik Daum. Die Menschen in Berlin und Mecklenburg-Vorpommern haben heute ihre Landesparlamente gewählt. Sieger der Abgeordnetenhauswahl in Berlin ist nach der jüngsten ZDF-Hochrechnung klar die Linke. Sie hat ihr Ergebnis verdoppelt und kommt auf gut 25%. Die CDU verliert deutlich und erreicht nur noch 19%. Drittstärkste Kraft ist die AfD, danach folgen Grüne und SPD. Bei der Landtagswahl in Mecklenburg-Vorpommern ist die AfD mit gut 38% stärkste Kraft geworden, vor der SPD mit 35,5%. Die CDU würde laut der jüngsten ZDF-Hochrechnung mit 4,9% erstmals in der bundesdeutschen Geschichte aus einem Landtag fliegen. Das Münchner Oktoberfest hat einen Bilderbuchstart erlebt. Allein gestern zählte die Festleitung 450.000 Besucher. Mit heute dürften insgesamt knapp 1 Million Gäste erreicht werden. Einen besseren Auftakt könne man sich nicht wünschen, das sagte Wiesenchef Scharpf. Auch schlimme Einsätze blieben den Helfern bisher erspart. Ein 25-jähriger Berliner, der brach sich den Arm beim Armdrücken. Inzwischen ist auch klar, warum ein Fahrgeschäft gestern stoppte und einige Menschen minutenlang kopfüber hängen blieben. Ein defekter Sensor hatte das Karussell gestoppt. Das Bauteil wurde ausgewechselt. Verletzt wurde bei dem Vorfall niemand. Der Präsident des Deutschen Instituts für Wirtschaftsforschung, Fratscher, hat die geplanten Maßnahmen der Bundesregierung gegen die hohen Spritpreise scharf kritisiert. Der erneute Tankrabatt sei teuer, sozial ungerecht und ökonomisch auch kontraproduktiv, sagte Fratscher dem Handelsblatt. Außerdem koste er Geld, das die Bundesregierung nicht habe. Dänemarks Regierungschefin Frederiksen hält sich mit Einzelheiten zum geplanten Grönland-Abkommen mit den USA weiter zurück. Über den Inhalt wolle sie erst sprechen, wenn die Vereinbarung unterschrieben sei. US-Präsident Trump behauptet trotzdem schon, das Abkommen sichere den Vereinigten Staaten weitreichende Befugnisse über die Arktisinsel. Ob das allerdings stimmt, ist fraglich. In der Fußball-Bundesliga hat Paderborn am Abend Hoffenheim mit 3:1 besiegt. Zuvor endete das Aufsteigerduell Schalke gegen Elversberg torlos mit 0:0 und Leverkusen gewann gegen Leipzig mit 2:0.
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1: Im Moment ziehen dichte Wolken mit immer wieder Regen von Mainfranken weiter nach Südosten. Später in der Nacht regnet es dann im Süden zeitweise, während sich im Norden die Sterne zeigen. Bis in der Früh gehen die Werte runter auf 12 bis kalte 5 Grad. Morgen zum Wochenstart, da kommt dann von Westen her immer mehr die Sonne raus. Dazu gibt's 14 bis 20 Grad.
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1: Auf der A8 Salzburg Richtung München aktuell noch 2 Kilometer Stau zwischen Achenmühle und Rohrdorf. Da braucht ihr 14 Minuten länger. Und gerade kommt noch rein die A9 München Richtung Nürnberg. Bitte aufpassen. Da fährt ein Auto ohne Licht zwischen dem Rastplatz Rohrbach, Ottersried und Manching.
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6: Ich bin Hendrik Daum. Die Menschen in Berlin und Mecklenburg-Vorpommern haben heute ihre Landesparlamente gewählt. Sieger der Abgeordnetenhauswahl in Berlin ist nach der jüngsten ZDF-Hochrechnung klar die Linke. Sie hat ihr Ergebnis verdoppelt und kommt auf gut 25%. Die CDU verliert deutlich und erreicht nur noch 19%. Drittstärkste Kraft ist die AfD, danach folgen Grüne und SPD. Bei der Landtagswahl in Mecklenburg-Vorpommern ist die AfD mit gut 38% stärkste Kraft geworden, vor der SPD mit 35,5%. Die CDU würde laut der jüngsten ZDF-Hochrechnung mit 4,9% erstmals in der bundesdeutschen Geschichte aus einem Landtag fliegen. Das Münchner Oktoberfest hat einen Bilderbuchstart erlebt. Allein gestern zählte die Festleitung 450.000 Besucher. Mit heute dürften insgesamt knapp 1 Million Gäste erreicht werden. Einen besseren Auftakt könne man sich nicht wünschen, das sagte Wiesn-Chef Scharpf. Auch schlimme Einsätze blieben den Helfern bisher erspart. Ein 25-jähriger Berliner, der brach sich den Arm beim Armdrücken. Inzwischen ist auch klar, warum ein Fahrgeschäft gestern stoppte und einige Menschen minutenlang kopfüber hängen blieben. Ein defekter Sensor hatte das Karussell gestoppt, das Bauteil wurde ausgewechselt, verletzt wurde bei dem Vorfall niemand. Der Präsident des Deutschen Instituts für Wirtschaftsforschung, Fratscher, hat die geplanten Maßnahmen der Bundesregierung gegen die hohen Spritpreise scharf kritisiert. Der erneute Tankrabatt sei teuer, sozial ungerecht und ökonomisch auch kontraproduktiv, sagte Fratscher dem Handelsblatt. Außerdem koste er Geld, das die Bundesregierung nicht habe. In der Fußball-Bundesliga hat Paderborn am Abend Hoffenheim mit 3:1 besiegt. Zuvor endete das Aufsteigerduell Schalke gegen Elversberg torlos mit 0:0 und Leverkusen gewann gegen Leipzig mit 2:0.
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6: Im Moment ziehen dichte Wolken mit immer wieder Regen von Mainfranken weiter nach Südosten. Später in der Nacht regnet es dann im Süden zeitweise, während sich im Norden die Sterne zeigen. Bis in der Früh gehen die Werte runter auf 12 bis kalte 5 Grad. Morgen zum Wochenstart, da kommt dann von Westen her immer mehr die Sonne raus. Dazu gibt's 14 bis 20 Grad.
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1: Mit Hendrik Daum. Die Menschen in Berlin und Mecklenburg-Vorpommern haben ihre Landesparlamente gewählt. Sieger der Abgeordnetenhauswahl in Berlin ist klar die Linke. Sie hat ihr Ergebnis verdoppelt und kommt auf gut 25%. Die CDU verliert deutlich und erreicht nur noch 19%. Drittstärkste Kraft ist die AfD, danach folgen Grüne und SPD. Bei der Landtagswahl in Mecklenburg-Vorpommern ist die AfD mit gut 38% stärkste Kraft geworden, vor der SPD mit 35,5%. Die CDU würde laut der jüngsten ZDF-Hochrechnung mit 4,9% erstmals in der bundesdeutschen Geschichte aus einem Landtag fliegen. Nach dem Hackerangriff auf die Ludwig-Maximilians-Universität wirft der SPD-Landtagsabgeordnete und Digitalexperte von Brunn der Hochschule vor, die Betroffenen zu spät informiert zu haben. Nach Angaben der LMU wurde der Vorfall bereits am Mittwoch bemerkt. Informationen dazu veröffentlichte die Uni jedoch erst gestern. Laut LMU haben Hacker Daten zur Immatrikulation abgegriffen, darunter Namen, Adressen und Bankdaten. Der Präsident des Deutschen Instituts für Wirtschaftsforschung, Fratscher, hat die geplanten Maßnahmen der Bundesregierung gegen die hohen Spritpreise scharf kritisiert. Der erneute Tankrabatt sei teuer, sozial ungerecht und ökonomisch auch kontraproduktiv, sagte Fratscher dem Handelsblatt. Außerdem koste er Geld, das die Bundesregierung nicht habe. Pflegedienste kritisieren, dass Versichertenkarten immer wieder zum Scannen in Arztpraxen vorbeigebracht werden müssen. Das sei Zeitverschwendung, sagt der Verbandschef der privaten Pflegedienste Meurer. Meurer fordert stattdessen einen digitalen Datenabgleich. Janina Reitze berichtet.
2: Arztpraxen, die Pflegebedürftigen regelmäßig Medikamente verschreiben, brauchen bisher einmal pro Quartal vor Ort in ihrer Praxis die Versichertenkarte, sonst klappt die Abrechnung nicht. Nur dafür müssen Angehörige regelmäßig vorbeikommen oder Mitarbeitende von Pflegediensten. Die verschwenden damit nach Daten des Verbands privater Pflegeanbieter mehr als 2 Millionen Arbeitsstunden pro Jahr.
1: In der Fußball-Bundesliga hat Paderborn am Abend Hoffenheim mit 3:1 besiegt. Zuvor endete das Aufsteigerduell Schalke gegen Elversberg torlos mit 0:0 und Leverkusen gewann gegen Leipzig mit 2:0.
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1: Im Süden, da regnet es im Moment stellenweise, während im Norden sich die Sterne zeigen. Und bis in der Früh, da gehen die Werte runter auf 12 bis kalte 5 Grad. Heute zum Wochenstart, da kommt dann von Westen her immer mehr die Sonne raus. Dazu gibt's 14 bis 20 Grad.
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1: Wir starten mit der A3 Frankfurt Richtung Würzburg. Bitte aufpassen. Zwischen Marktheidenfeld und Wertheim-Lenkfurt, da steht ein unbeleuchtetes Pannenauto auf dem Standstreifen. Dann haben wir die A9 Berlin Richtung Nürnberg. Hier gab es gerade eben einen Unfall zwischen Hormersdorf und Schneidach. Die Unfallstelle hier auf der linken Spur ist noch ungesichert. Bitte denkt hier an die Rettungsgasse. Und die A96, A99 München Richtung München-Nord. Unfall hier zwischen dem Tunnel Grevelfing und München Freiham Mitte.
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3: Ich bin Hendrik Daum. Die Menschen in Berlin und Mecklenburg-Vorpommern haben ihre Landesparlamente gewählt. Sieger der Abgeordnetenhauswahl in Berlin ist klar die Linke. Sie hat ihr Ergebnis verdoppelt und kommt auf gut 25%. Die CDU verliert deutlich und erreicht nur noch 19%. Drittstärkste Kraft ist die AfD, danach folgen Grüne und SPD. Bei der Landtagswahl in Mecklenburg-Vorpommern ist die AfD mit gut 38% stärkste Kraft geworden, vor der SPD mit 35,5%. Die CDU würde laut der jüngsten ZDF-Hochrechnung mit 4,9% erstmals in der bundesdeutschen Geschichte aus einem Landtag fliegen. Nach dem Hackerangriff auf die Ludwig-Maximilians-Universität wirft der SPD-Landtagsabgeordnete und Digitalexperte von Brunn der Hochschule vor, die Betroffenen zu spät informiert zu haben. Nach Angaben der LMU wurde der Vorfall bereits am Mittwoch bemerkt. Informationen dazu veröffentlichte die Uni jedoch erst gestern. Laut LMU haben Hacker Daten zur Immatrikulation abgegriffen, darunter Namen, Adressen und Bankdaten. Der Präsident des Deutschen Instituts für Wirtschaftsforschung, Fratscher, hat die geplanten Maßnahmen der Bundesregierung gegen die hohen Spritpreise scharf kritisiert. Der erneute Tankrabatt sei teuer, sozial ungerecht und ökonomisch auch kontraproduktiv, sagte Fratscher dem Handelsblatt. Außerdem koste er Geld, das die Bundesregierung nicht habe. In der Fußball-Bundesliga hat Paderborn am Abend Hoffenheim mit 3:1 besiegt. Zuvor endete das Aufsteigerduell Schalke gegen Elversberg torlos mit 0:0 und Leverkusen gewann gegen Leipzig mit 2:0.
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3: Im Süden, da regnet es im Moment stellenweise, während im Norden sich die Sterne zeigen. Und bis in der Früh, da gehen die Werte runter auf 12 bis kalte 5 Grad. Heute zum Wochenstart, da kommt dann von Westen her immer mehr die Sonne raus. Dazu gibt es 14 bis 20 Grad.
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3: Mit Hendrik Daum. Erstmals in der bundesdeutschen Geschichte sind die Christdemokraten aus einem Landtag geflogen. In Mecklenburg-Vorpommern ist die CDU nicht mehr im Landtag vertreten. Nach dem vorläufigen Endergebnis erreicht die Partei nur 4,9% der Stimmen. Sieger der Landtagswahl ist die AfD mit gut 38%. Für die Regierungsbildung fehlt ihr aber ein Koalitionspartner. Die SPD von Ministerpräsidentin Schwesig kommt auf 35,5%. Die Linke und die Grünen schaffen es in den Landtag, das BSW nicht. SPD, Linke und Grüne hätten gemeinsam eine Mehrheit. Bei der Abgeordnetenhauswahl in Berlin hat sich die Linke unter Spitzenkandidatin Elif Eralp mit fast 26% durchgesetzt. Die CDU erreicht nur noch knapp 19%. Danach folgen die AfD mit 16, die Grünen mit 14 und die SPD mit 12%. Das BSW scheitert auch in Berlin an der 5%-Hürde. Nach dem Hackerangriff auf die Ludwig-Maximilians-Universität wirft der SPD-Landtagsabgeordnete und Digitalexperte von Brunn der Hochschule vor, die Betroffenen zu spät informiert zu haben. Nach Angaben der LMU wurde der Vorfall bereits am Mittwoch bemerkt. Informationen dazu veröffentlichte die Uni jedoch erst am Samstag. Laut LMU haben Hacker Daten zur Immatrikulation abgegriffen, darunter Namen, Adressen und Bankdaten. Der Präsident des Deutschen Instituts für Wirtschaftsforschung, Fratscher, hat die geplanten Maßnahmen der Bundesregierung gegen die hohen Spritpreise scharf kritisiert. Der erneute Tankrabatt sei teuer, sozial ungerecht und ökonomisch kontraproduktiv, sagte Fratscher dem Handelsblatt. Er koste Geld, das die Bundesregierung gar nicht habe. Dänemarks Regierungschefin Frederiksen hält sich mit Einzelheiten zum geplanten Grönland-Abkommen mit den USA weiter zurück. Über den Inhalt wolle sie erst sprechen, wenn die Vereinbarung unterschrieben sei. US-Präsident Trump behauptet trotzdem schon, das Abkommen sichere den Vereinigten Staaten weitreichende Befugnisse über die Arktisinsel. Ob das allerdings stimmt, ist fraglich. In der Fußball-Bundesliga hat Paderborn am Abend Hoffenheim mit 3:1 besiegt. Zuvor endete das Aufsteigerduell Schalke gegen Elversberg torlos mit 0:0 und Leverkusen gewann gegen Leipzig mit 2:0.
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3: Im Süden kommt im Moment immer mal wieder etwas Regen runter, während sich im Norden die Sterne zeigen. Und bis in der Früh gehen die Werte runter auf 12 bis mehr als frische 5 Grad. Heute zum Wochenstart kommt dann von Westen her immer mehr die Sonne raus. Dazu gibt's 14 bis 20 Grad.
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3: Eine Meldung haben wir noch von der A9 Berlin Richtung Nürnberg. Die ist jetzt gesperrt worden zwischen Hormersdorf und Schneitach. Hier läuft eine Unfallaufnahme.
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4: Ich bin Hendrik Daum. Erstmals in der bundesdeutschen Geschichte sind die Christdemokraten aus einem Landtag geflogen. In Mecklenburg-Vorpommern ist die CDU nicht mehr im Landtag vertreten. Nach dem vorläufigen Endergebnis erreicht die Partei nur 4,9% der Stimmen. Sieger der Landtagswahl ist die AfD mit gut 38%. Für die Regierungsbildung fehlt ihr aber ein Koalitionspartner. Die SPD von Ministerpräsidentin Schwesig kommt auf 35,5%. Die Linke und die Grünen schaffen es in den Landtag, das BSW nicht. SPD, Linke und Grüne hätten gemeinsam eine Mehrheit. Bei der Abgeordnetenhauswahl in Berlin hat sich die Linke unter Spitzenkandidatin Elif Eralp mit fast 26% durchgesetzt. Die CDU erreicht nur noch knapp 19%. Danach folgen die AfD mit 16, die Grünen mit 14 und die SPD mit 12%. Das BSW scheitert auch in Berlin an der 5%-Hürde. Nach dem Hackerangriff auf die Ludwig-Maximilians-Universität wirft der SPD-Landtagsabgeordnete und Digitalexperte von Brunn der Hochschule vor, die Betroffenen zu spät informiert zu haben. Nach Angaben der LMU wurde der Vorfall bereits am Mittwoch bemerkt. Informationen dazu veröffentlichte die Uni jedoch erst am Samstag. Laut LMU haben Hacker Daten zur Immatrikulation abgegriffen, darunter Namen, Adressen und Bankdaten. Der Präsident des Deutschen Instituts für Wirtschaftsforschung, Fratscher, hat die geplanten Maßnahmen der Bundesregierung gegen die hohen Spritpreise scharf kritisiert. Der erneute Tankrabatt sei teuer, sozial ungerecht und ökonomisch kontraproduktiv, sagte Fratscher dem Handelsblatt. Er koste Geld, das die Bundesregierung gar nicht habe. In der Fußball-Bundesliga hat Paderborn am Abend Hoffenheim mit 3:1 besiegt. Zuvor endete das Aufsteigerduell Schalke gegen Elversberg torlos mit 0:0 und Leverkusen gewann gegen Leipzig mit 2:0.
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4: Im Süden kommt im Moment immer mal wieder etwas Regen runter, während sich im Norden die Sterne zeigen. Und bis in der Früh gehen die Werte runter auf 12 bis mehr als frische 5 Grad. Heute zum Wochenstart kommt dann von Westen her immer mehr die Sonne raus. Dazu gibt's 14 bis 20 Grad.

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3: Mit Hendrik Daum. Erstmals in der bundesdeutschen Geschichte ist die CDU aus einem Landtag geflogen. In Mecklenburg-Vorpommern ist sie nicht mehr im Landtag vertreten. Nach dem vorläufigen Endergebnis erreicht die CDU nur 4,9% der Stimmen. Sieger der Landtagswahl ist die AfD mit gut 38%. Die SPD von Ministerpräsidentin Schwesig kommt auf 35,5%. Die Linke und die Grünen schaffen es in den Landtag. SPD, Linke und Grüne hätten gemeinsam eine Mehrheit. Schwesig im ZDF.
4: Die AfD hat keine Mehrheiten, eine Regierung zu bilden. Die Mehrheit liegt bei den demokratischen Parteien. Und ich wünsche mir, dass alle ins Gespräch gehen unter den Demokraten und ausloten, wie man gemeinsam eine demokratische Regierung bilden kann.
3: Bei der Abgeordnetenhauswahl in Berlin hat sich die Linke unter Spitzenkandidatin Elif Eralp mit fast 26% durchgesetzt. Die CDU erreicht nur noch knapp 19%. Danach folgen die AfD mit 16, die Grünen mit 14 und die SPD mit 12%. Der Präsident des Deutschen Instituts für Wirtschaftsforschung, Fratscher, hat die geplanten Maßnahmen der Bundesregierung gegen die hohen Spritpreise scharf kritisiert. Der erneute Tankrabatt sei teuer, sozial ungerecht und ökonomisch kontraproduktiv, sagte Fratscher dem Handelsblatt. Er koste Geld, das die Bundesregierung gar nicht habe. Dänemarks Regierungschefin Frederiksen hält sich mit Einzelheiten zum geplanten Grönland-Abkommen mit den USA weiter zurück. Über den Inhalt wolle sie erst sprechen, wenn die Vereinbarung unterschrieben sei. US-Präsident Trump behauptet trotzdem schon, das Abkommen sichere den Vereinigten Staaten weitreichende Befugnisse über die Arktisinsel.